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3: Mit Hannes Harp. Guten Morgen. Die Spritpreise ärgern viele Österreicherinnen und Österreicher. Wenn Rohöl teurer wird, ist das auch schnell bei Benzin und Diesel so. Umgekehrt dauert es aber viel länger, bis Sprit wieder billiger wird. Derzeit ist Tanken mit rund 2 Euro pro Liter vergleichsweise teuer. Gerade deshalb kann es sich lohnen, vor der Fahrt in den Urlaub ans Meer die Tankstopps bewusst zu planen. Wer Richtung Kroatien unterwegs ist, tankt besser dort oder in Slowenien, da ist es günstiger. Richtung Italien eher vorher im Inland auftanken. Dort kostet Sprit noch mehr als bei uns, rät der ÖAM. Der große Aufreger um den Kinderbetreuungssager von Kanzler Stocker ebbt kaum ab. Er hat sich gestern dafür entschuldigt und rudert zurück. Kinderbetreuung ist Arbeit, so Stocker. Dem Aktionsbündnis Frauen streiken reicht das aber nicht aus. Frauen würden von höchster Ebene abgewertet. Die Organisatorinnen sowie auch Frauenringchefin Claudia Frieden haben zum Frauenstreik aufgerufen. Der soll am Montagnachmittag vor dem Bundeskanzleramt über die Bühne gehen. Der ukrainische Präsident Volodymyr Zelensky reist heute erstmals seit Kriegsbeginn nach Serbien, einem der Russland am nächsten stehenden Länder in Europa. Laut einem ukrainischen Regierungsvertreter soll der Besuch Serbien von der Seite Russlands wegziehen. Serbien hat Wirtschaftsstrafen gegen Russland bisher komplett ausgelassen, will aber gleichzeitig Mitglied der EU werden. Fußball. Zwei spannende Duelle warten heute in der Bundesliga. Der GRK empfängt um 17 Uhr Aufsteiger Austria Lustenau. Der GRK hofft nach dem 0:3 gegen Meister LASK nun auf Punkte, aber auch die Austria Lustenau will nach dem 1:1 gegen die SV Ried nachlegen. Danach gibt es um 19.30 Uhr das Steirer Derby, wenn Vizemeister Sturm beim TSV Hartberg gastiert. Der Fokus wird hier auf Ex-TSV-Kapitän Jürgen Heil liegen, der seit dieser Saison für Sturm spielt.
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1: Tirol wandert's wieder beim CC Wandercup. Morgen Sonntag im Wandergebiet Patschakofl. Treffpunkt ist bei der Talstation der Patschakofl-Bahn von 8.30 Uhr bis 10 Uhr. Ab 12.30 Uhr gibt's dann das große Familienabschlussfest. Infos unter wandercup.cc.com. American Football, die Raiders Tirol ebenfalls morgen Sonntag gegen die Paris Musketeers. Ab 16 Uhr im Innsbrucker Tivoli-Stadion. Infos und Tickets auf raiders-tirol.com. Und die Girl Group Cat's Eye mit ihrem Film Cat's Eye Wild Hearts im Metropolkino in Innsbruck. Nächste Woche am Mittwoch, den 12. August und am Samstag, den 15. August. Alle weiteren Infos und Tickets gibt's unter www.metropol-kino.at.
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9: Wunderschönen guten Morgen, hier ist das Tirolwetter bei Live-Radio mit Valentina Leitinger. Fein und sommerlich wird's heute.
10: Ein bisschen Frühnebel hält sich da und dort jetzt noch hartnäckig, der lichtet sich jetzt aber schnell. Ansonsten gibt's bis in den Nachmittag rein heute Sonne pur, später kommen dann ein paar Quellwolken dazu. Schauer und Gewitter bleiben aber sehr unwahrscheinlich, am ehesten kann's am Nachmittag in Osttirol kurz nass werden. Zopfwert aktuell in Jenbach bei 18 Grad, in Innsbruck messen wir 17 und in Lermoos 13 Grad bis zu 31 Grad gehen sich heute aus. Die Live-Radio-Vorschau zeigt, genauso wie heute geht es dann auch morgen Sonntag weiter. Den ganzen Tag über scheint die Sonne. In Richtung Abend gibt es dann aber wieder die klassischen Wärmegewitter.
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9: Es ist 5:05.
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11: Mit Conny Diebald, guten Morgen. Die Spritpreise ärgern viele Autofahrerinnen und Autofahrer. Wenn Rohöl teurer wird, ist das auch schnell bei Benzin und Diesel so. Umgekehrt dauert es aber viel länger, bis Sprit wieder billiger wird. Derzeit ist Tanken mit bis zu 2 Euro pro Liter vergleichsweise teuer. Gerade deshalb kann es sich lohnen, vor der Fahrt in den Urlaub ans Meer die Tankstopps bewusst zu planen, sagt Dominik Graf vom ÖAMTC.
12: Richtung Slowenien oder Kroatien, da sollte man besser vor Ort im Urlaub dann tanken. Hier sind die Preise günstiger. Fährt man hingegen nach Italien, ist es besser, wenn man noch zu Hause tankt. In Italien sind die Preise tendenziell teurer als in Österreich.
11: Außerdem rät der ÖAMTC nicht auf der Autobahn zu tanken, da ist es immer am teuersten. Für die neuen AHS-Oberstufenfächer Medien und Demokratie und KI laufen die Vorbereitungen auf Hochtouren. Die neuen Fächer sind ab dem Schuljahr 2027/28 geplant. Trotz der knappen Vorbereitungszeit sollen bis dahin die Schulbücher fertig und die Lehrer entsprechend ausgebildet sein. Möglich machen sollen das unter anderem verkürzte Fristen bei Druck und Bestellung der Schulbücher. Für die Lehrer gibt es schon ab Herbst erste Fortbildungen. Spanien kontrolliert seit heute Reisende, die aus Italien kommen. Die Grenzkontrollen gelten für Flüge und Schiffe aus Italien. Spanien reagiert damit auf die Grenzkontrollen, die Italien eingeführt hatte, nach dem Ansturm von Migranten auf die spanische Exklave Ceuta in Nordafrika vor rund einer Woche. Viele von ihnen sind wieder nach Marokko zurückgekehrt, rund 2000 Migranten dürften aber noch in Ceuta sein, vor allem Kinder und Jugendliche. In der Fußball-Bundesliga hat gestern Altach die WSG Tirol mit 3:1 besiegt. Für Altach der erste Sieg im zweiten Saisonspiel. Heute stehen zwei Spiele am Programm. GRK gegen Austria Lustenau um 17 Uhr und der Steirer Derby Hartberg gegen Sturm um 19.30 Uhr.
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10: Jetzt in der Früh noch alles entspannt auf Tirols Straßen. Ihr habt überall freie Fahrt. Falls ihr doch was seht, Staus und Blitzer, bitte melden, am besten als Sprachnachricht über die Live-Radio Tirol App.
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9: Herzlich willkommen im Wochenende. Oh, was ist denn da bitte gerade los gewesen? Auf einmal wackelt alles. 6:45 war es circa, Walli und ich sitzen im Büro und dann geht's los.
10: Ich glaube, ich habe noch nie aktiv in meinem Leben so irgendwie ein Erdbeben wahrgenommen wie jetzt gerade. Es war ein Erdbeben, oder?
9: Es war eins, ja.
10: Es war ein Erdbeben.
9: Du hast es zwar nicht geglaubt am Anfang.
10: Nein, es ist genau in dem Moment, wo es gebebt hat, ist vor unserem Studiofenster ein Zug vorbeigefahren und ich war nur, der Zug, es ist der Zug.
9: Es war nicht der Zug, es haben, glaube ich, mehrere gespürt, ihr vielleicht ja auch. Grauslig irgendwie. Wir bleiben da natürlich dran, schauen, wie stark es war und wir wecken euch jetzt einmal ganz sanft auf mit Taylor Swift und The Fate of Ophelia.

0: Hier ist die Live-Radio Samstag-Show. Tirol ist bereit fürs Wochenende. Was steht denn bei euch an?
1: Ich möchte mal gerne ein bisschen Berg gehen, genießen, Bergsee, schwimmen gehen. Ja, einfach fein machen.
2: Gehen wir vielleicht Berg, auch eine gute Idee. Oben ist kühl, Rankerköpfe.
3: Ja, ich glaube, die Flucht auf den Berg, der ist, glaube ich, ganz angemessen bei den Temperaturen.
0: Bei vielen geht es also hoch hinaus, Wanderschuhe stehen schon bereit. Die Bretteljause für später ist im Rucksack. Vom frischen Brot bis zur Landjäger und dem knackigen Apfel. Alles dabei. Habt einen schönen Tag. Im Hitsommer jetzt die Mega-Stimme von Teddy Swims, Mr. Know-It-All.

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1: Es ist kurz vor 6:30 und hier ist das Tirolwetter bei Live-Radio mit Valentina Leitinger. Das wird ein wunderbarer Sommertagel heute und es ist nicht kurz vor 6:30, sondern schon kurz vor 7:30. Bis zu 31 Grad gehen sich heute aus, dazu scheint den ganzen Tag über die Sonne. Die Schwimmtasche könnt ihr also schon einmal zusammenpacken jetzt. Aus der Nacht raus gibt es gerade noch ein paar Wolken- und Nebelfelder, aktuell vor allem rund um Innsbruck. Die lösen sich jetzt aber schnell auf. Ansonsten sehen wir über unsere Live-Radio-Wetterkarte Kameras schon überall die strahlende Morgensonne. In Zahnheim messen wir 13 Grad, in Innsbruck 17 und in Erl 18 Grad. Die Live-Radio-Vorschau zeigt, genauso wie heute geht es dann auch morgen Sonntag weiter. Den ganzen Tag über scheint die Sonne, in Richtung Abend gibt es dann aber wieder die klassischen Wärmegewitter.
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1: Wenig Verkehr jetzt in der Früh auf Tirols Straßen. Ihr kommt überall problemlos ans Ziel. Falls ihr doch was seht, Staus und Blitzer jederzeit melden unter 0512 20 80 85.
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0: Schönen guten Morgen. Die erste Augustwoche ist schon wieder um und die war voll mit Highlights. Die besten Geschichten gibt's jetzt gesungen und frech kommentiert wie jede Woche von unserer Live-Radio-Comedy-Redaktion.
1: Der Live-Radio-Wochenrückblick. Hitze und die Trockenheit machen uns zu schaffen. Kein Wasser für die Landwirtschaft und ich kann nicht schlafen. Sogar die Sommerwetterkinder denken sich, wo sind wir? Und enttäuschen die Frau Mutter.
2: Ich hab leider vergessen, sie zu grüßen, aber jetzt grüße ich sie. Hallo Mama.
1: Attenzione, wer sein Getränk im Freien nimmt dieser Tage. Die Wespen werden in Tirol langsam echt zur Plage. Rauch vertreibt die Viecher, ganz geschwind von der Terrasse. Ich lad jetzt immer Raucher ein.
3: Hocken in Gärtl und können gemütlich bei einem Espresso ohne Rauchen. Weltklasse.
1: In Wattens wollen viele für das 380er sammeln. Das Sprungbecken im Alpenbad droht langsam zu vergammeln. Der Sprungturm seit Jahrzehnten bei der Jugend Dirk und für Erinnerungen sorgt.
4: Viel Kopfweh durch die ganzen Kröpfler. Ja, viele Nasenduschen haben wir gekriegt.
1: Das war's, liebe Tiroler, diese Woche, die ist vorbei. Auch nächste Woche Live-Radio hören, seid vorne mit dabei.

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6: Guten Morgen mit Live-Radio und Valentina Leitinger. Bevor es zum Wetter geht, gibt's ein Erdbeben-Update, Walli. Heute um 6.42 Uhr hat die Erde bei uns in Tirol kurz gebebt. Vielleicht habt ihr es ja auch gespürt oder seid sogar deswegen aufgewacht. Das Epizentrum war in Hall mit einer Stärke von 3,5. Ist schon gescheit spürbar. Auch bei uns im Studio hat es kurz gewackelt. Mhm. Irgendwelche Folgen, also beschädigte Gebäude oder ähnliches, gibt es jetzt bei dieser Stärke nicht. Es kann aber gut sein, dass bei euch daheim Geschirr und Fenster teilweise ordentlich geklirrt und geklappert haben.
7: Okay, dann schauen wir weiter zum Wetter.
6: Da wird es heute heiß und sonnig. Bis zu 31 Grad gehen sich aus. Top wird jetzt in der Früh noch ein bisschen kühler bei aktuell 19 Grad in Erl. In Innsbruck messen wir 18 und in Bärwang 14 Grad. Sehr ähnlich schaut es dann auch morgen aus, wie die Live-Radio-Vorschau zeigt. Der Sonntag dann ebenfalls sonnig bei bis zu 34 Grad. Am Abend gibt es da dann aber wieder ein paar gewitzrige Schauer.
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6: Es ist kurz vor 8.
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9: Mit Conny Diebald, guten Morgen. Viele Autofahrerinnen und Autofahrer ärgern sich über die Spritpreise, denn die sinkenden Rohölpreise kommen weiterhin nicht an den Zapfsäulen an. Im Gegenteil, im Juli haben wir wieder mehr für Benzin und Diesel bezahlen müssen. Vor der Fahrt in den Urlaub lohnt es sich deshalb, die Tankstopps bewusst zu planen, sagt Dominik Graf vom ÖMTC, und auch zur richtigen Zeit zu tanken.
10: Am besten tankt man, wenn es geht, noch vor 12 am Vormittag. Hier sind die Preise am günstigsten. Auch möglich ist, dass man bis zum Sonntag wartet. Das ist üblicherweise der günstigste Tanktag. Vermeiden sollte man hingegen, knapp nach 12 zu tanken. Hier ist nämlich die Hochpreisphase des Tages.
9: Wer Richtung Kroatien unterwegs ist, tankt besser dort oder in Slowenien. Da ist Sprit billiger als bei uns. Wer nach Italien fährt, sollte noch vorher voll tanken. Zigarettenreste in einem Blumentopf dürften das Feuer in einer Wohnhausanlage in Kemmerten an der Ips in Niederösterreich ausgelöst haben. Das Gebäude wurde durch den Brand am vergangenen Donnerstag schwer beschädigt. Eine Person wurde leicht verletzt. Rund 60 Menschen sind jetzt auf Wohnungssuche. Mit Hilfe einer Genossenschaft versucht man 24 Ersatzwohnungen für die Betroffenen zu finden. Noch ist unklar, ob das Gebäude saniert werden kann oder abgerissen werden muss. Der mutmaßliche Brandverursacher wird angezeigt. US-Präsident Donald Trump darf seinen umstrittenen Ballsaal im Weißen Haus nicht ohne Zustimmung des Kongresses bauen. Das hat das Berufungsgericht in Washington entschieden. Der Bau muss deshalb bis auf Weiteres eingestellt werden. Trump will aber auch gegen diese Entscheidung berufen. Der Ballsaal soll an der Stelle des abgerissenen Ostflügels des Weißen Hauses entstehen. 100 Tage lang haben 6 Männer und Frauen in Köln in Isolation gelebt. Gestern durften sie in ihren Alltag zurück. Untergebracht waren sie in einer speziellen Anlage des Deutschen Zentrums für Luft- und Raumfahrt, in der getestet wurde, wie sich Langzeitmissionen wie etwa am Mond oder am Mars auf den Körper auswirken. Dazu waren die Studienteilnehmer auf engen Raum und ohne Sonnenlicht untergebracht.
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6: Einen Staupunkt gibt es jetzt aktuell und zwar im Außerfern auf der B179 Fernpassstraße. Füssen Richtung Nassereiz auf der Umfahrung Reutze dauert es eine Viertelstunde länger. Ansonsten läuft's, falls ihr noch was seht, Staus und Blitzer, bitte melden unter 0512 20 80 85. Dankeschön und gute Fahrt.
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6: Guten Morgen am 8.8. Wunderschönes Datum. Liebe Grüße an dieser Stelle in die Tiroler Standesämter. Da ist heute Hochbetrieb. Auch für Hanna und Samuel aus Schwarz ist es gleich soweit. Habt den besten Tag überhaupt. Zum Fertiganziehen und Schminken gibt's von uns jetzt 4 Hits am Stück.

0: Wochenende mit der Live-Radio Samstag-Show. Unsere liebe Lea Singer ist in den letzten Tagen sehr fleißig gewesen und sie hat uns wieder mitgenommen.
1: Lea macht den Hof.
2: Servus aus Fallzamming. Das ist eine Bergmaut oberhalb von Trins und der Josef Heidegger hat da selber auch Felder herum. Lieber Josef, was machen wir da heute?
3: Ja, da werden wir mal heute zuerst umkehren, dass es auf beide Seiten trocknen kann. Das ist gestern geplant worden. Und dann, wenn es dann später Nachmittag schön trocken ist, dann werden wir es in die Stadleine hängen.
2: Was haben wir da jetzt für Werkzeuge?
3: Zum Umkehren nehmen wir halt nur den Rechen her. Es gab zwar schon einen Blaser, den hatte ich auch da, aber den mögen meine Kinder und Enkelkinder nicht so gern, weil der so laut ist. Den nehme ich eigentlich nur her, wenn ich allein bin.
2: Aber heute sind wir ein Haufen Leute, da schaffen wir es so auch.
3: Heute schaffen wir es so auch leicht, ja.
2: Apropos laut, es gibt ja auch im Tal unten immer wieder auf die Felder, dass der Blaser zum Einsatz kommt. In der Nachbarschaft, wenn es so laut ist, sagen wir dann auch immer wieder, muss das sein? Manchmal muss es sein, oder?
3: Manchmal muss es sein, weil man einfach nicht mehr so viele Leute zur Verfügung hat, die einem helfen. Und man sagt, ein Blaser, vier Recher und allein bringt man da schon ein bisschen was weiter. Und herum, aber wenn die Leute haben, nachher setzt man gar nicht ein.
2: Ja, das ist so eine Sache, gell? Darum ist die Aussicht so dermaßen traumhaft. Das Platzl, ein Wahnsinn. Da findet man dann leicht die Leute zum Helfen, oder?
3: Ja, wenn man da sieht, wenn man auf die eine Tal seid und man schaut, man sieht den Habicht, man sieht das Kirchdach, man sieht so ein Serlis aus. Es ist so eine wunderschöne Bergwelt und bei so einem Tag, wie es heute ist, ja, ist unbezahlbar, da eigentlich herum zu sein.
2: Aber jetzt arbeiten, auf geht's zum Umkehren.
3: Jetzt geht's auf zum Umkehren.
0: Wie es dem Josef und der Lea beim Umkehren gegangen ist, das erzählen sie uns dann in einer Stunde um 10 nach 9.
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17: Hier ist das Tirolwetter bei Live Radio mit Valentina Leitinger. Sehr viel Sonne heute.
18: Im Großteil von Tirol strahlt sie jetzt schon wunderbar vom Himmel. Nur in Innsbruck halten sich noch ein paar hartnäckige Wolken. Die lockern jetzt aber auch nach und nach auf. Den ganzen Tag über bleibt es dann heiß und sonnig. Bis zu 31 Grad gehen sich aus. Gewitter bleiben auch am Nachmittag und am Abend sehr unwahrscheinlich. Am ehesten wird es nur kurz in Osttirol nass. In Seefeld messen wir 15 Grad, in Innsbruck 18 und in Nikolsdorf 19 Grad. Sehr ähnlich schaut es dann auch morgen aus, wie die Live-Radio-Vorschau zeigt. Der Sonntag ebenfalls sonnig bei bis zu 34 Grad. Am Abend gibt es da dann aber wieder ein paar gewitzrige Schauer.
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18: Einen Staupunkt gibt's aktuell und zwar im Außerfern auf der B179 Fernpassstraße. Füssen Richtung Nassereitz auf der Umfahrung Reutze dauert's 20 Minuten länger im Reiseverkehr. Falls ihr noch was seht, Staus und Blitzer bitte melden, am besten als Sprachnachricht über die Live-Radio Tirol-App.
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0: Schönes Wochenende mit der Live-Radio Samstag-Show. Nach dem Fleischkass kommt der Schnitzel.
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0: Vor wenigen Monaten haben wir ja den besten Fleischkass in Tirol gesucht. Jetzt ist es Schnitzel mit Pommes dran. Wo gibt's das? Vielleicht ja beim Gasthof Rieder in Jenbach. Chefin Christiane.
2: Weil wir das schon seit Jahrzehnten machen und wahnsinnig viele Stammgäste haben, Einheimische und Touristen, die immer wieder kommen. Ich glaube, das spricht einfach dafür. Bei mir goldbraun, groß, so wie du das wünschst.
0: Ah, sehr gut. Die Top 3 Sachen, die man beachten muss, wenn man so Schnitzel zubereitet?
2: Sehr gutes Fleisch, immer frisches Fett. Liebe.
0: Ah, sowieso immer die wichtigste Zutat, die Liebe. Wie setzen ihr es? Helft uns bitte gerne, den Sieger zu finden. Jetzt gleich für euer Lieblingsschnitzel abstimmen auf liveradio.tirol.
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1: Hier ist das Tirolwetter bei Live-Radio mit Valentina Leitinger. Fein warmes Sommerwetter heute. Das Frühstück gibt's jetzt draußen noch auf der Terrasse bei strahlendem Sonnenschein, zum Beispiel aktuell im Zillertal, in Reutze oder auch in St. Johann. Nur rund um Innsbruck haben uns die Wolken noch im Griff. Grundsätzlich bleibt's heute den ganzen Tag über freundlich bei bis zu 31 Grad. Im Laufe des Nachmittags wird's dann zwar ein bisschen bewölkter, Schauer bleiben aber trotzdem sehr unwahrscheinlich. Am wärmsten ist's aktuell in Erl bei 20 Grad, in Innsbruck messen wir 19 und in Wens 15 Grad. Sehr ähnlich schaut es dann auch morgen aus, wie die Live-Radio-Vorschau zeigt. Der Sonntag ebenfalls sonnig bei bis zu 34 Grad. Am Abend gibt es da dann aber wieder ein paar gewitzrige Schauer.
2: Es ist kurz vor 9.
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4: Mit Conny Diebald, guten Morgen. 11 Wanderer in Tirol haben gestern mit dem Hubschrauber ausgeflogen werden müssen, nachdem eine Mure auf den Parkplatz Nockeralm im Falsertal im Bezirk Innsbruck-Land abgegangen ist und ihnen den Weg versperrt hat. Hannes Haab hat die Details.
5: Die Wanderer, hauptsächlich Urlauber, sind gestern im Gebiet der Kasra Almen unterwegs gewesen. Trotz starken Regens haben sie den Abstieg auf den Parkplatz geschafft. Dort angekommen war der Parkplatz aber bereits von einer Mure verwüstet. Fast alle Autos steckten in Geröll und Schlamm. Zu Fuß weitergehen ist ebenfalls keine Option gewesen, weil die Mure auch die Brücke über den reißenden Falserbach zerstört hat. Die Wanderer haben am Ende den Notruf gewählt.
4: Ein Polizeihubschrauber hat die gestrandeten Wanderer schließlich ins Tal geflogen. Die Spritpreise ärgern viele Autofahrerinnen und Autofahrer, denn die sinkenden Rohölpreise kommen weiterhin nicht an den Zapfsäulen an. Im Gegenteil, im Juli haben wir in Österreich wieder mehr für Benzin und Diesel bezahlen müssen. Vor der Fahrt in den Urlaub lohnt es sich deshalb, die Tankstopps bewusst zu planen, raten Autofahrerclubs. Wer Richtung Kroatien unterwegs ist, tankt besser dort oder in Slowenien. Wer nach Italien fährt, sollte noch vorher voll tanken. Nach 18 Tagen konnten die Feuerwehren den großen Waldbrand im Südosten Frankreichs stoppen, damit sich dieser nicht noch weiter ausbreitet. Schon mehr als 6000 Hektar ist die abgebrannte bzw. noch brennende Fläche groß. Dutzende Häuser wurden zerstört, rund 5000 Menschen mussten schon vor den Flammen fliehen. Das Feuer war schon einmal unter Kontrolle, hat sich dann aber wieder ausgebreitet. Als erste farbige Sängerin aus Afrika bekommt Angelique Kidjo einen Stern auf dem Hollywood Walk of Fame. Die fünffache Grammy-Gewinnerin wird am 18. August geehrt. Die 66-jährige Kidjo ist eine der erfolgreichsten Musikerinnen Afrikas. Außerdem engagiert sie sich seit Jahren für ihre Heimat und für Frauenrechte.
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1: Es staut sich auf der B179 Fernpassstraße bei der Einreise nach Tirol. Blockabfertigung beim Grenztunnel Füssen bis nach Reutze seid ihr aktuell eine halbe Stunde länger unterwegs. Ansonsten läuft's, falls ihr noch was seht, Staus und Blitzer jederzeit melden unter 0512 20 80 85. Dankeschön und gute Fahrt!
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2: Hallo, schönen Vormittag.
7: Hallo, ich bin die Linda.
8: Hallo, ich bin die Annika.
7: Und wir sind gerade nur beim Frühstücken.
8: Und wir würden uns gerne wünschen, Ed Sheeran zu hören.
7: Weil er so nett ist und sympathisch.
2: Ja, das ist er wirklich. Momentan tourt er ja gerade durch Amerika und Kanada, heute Abend Konzert in L.A. Und möglicherweise kommt er schon nächstes Jahr wieder nach Europa. Er hat bei einem Konzert da sowas angedeutet. Und wir bleiben natürlich dran für euch. Hier ist er jetzt mit Sapphire.

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2: Ja, hallo, wieder da hoch über Trins am Bergmord vom Josef Heidegger sind wir da. Lieber Josef, wir haben da jetzt schon ein bisschen zusammengerecht und ich muss ja sagen, ganz ehrlich, am Ende bleibt da nimmer viel Gras übrig. Warum tut man sich denn das überhaupt dann an, dass man das mäht?
3: Ja, man will schon ein bisschen einen Beitrag dazu leisten, die Landschaft zu pflegen. Und speziell da herum im Bergmord ist es ja enorm wichtig, dass da auch weiterhin gemäht wird. Weil es ist der Berg der beste Wasserspeicher. Und die Wiesen, die gemäht sind, die Bergmäder, die gemäht sind, die saugen das Wasser dann richtig auf. Der Boden ist dann richtig hungrig nach Wasser. Und das ist gerade nicht in der heutigen Zeit unheimlich wichtig, wo es so starke Niederschläge gibt, dass das Wasser am Berg heroben bleibt und nicht alles sofort ins Tal stürzt.
2: Ja, gerade im Gschnitztal hat man es ja leider letztes Jahr auch gut mitbekommen, welche Naturgewalten sich da wirklich bewegen können, oder?
3: Das ist so, wenn man das gesehen hat, was so im Gschnitz passiert ist. Und das ist leider Gottes so, dass das halt überall sein kann. Man kann das nicht voraussagen. Und von der Seite her, ja, ist man nie sicher. Aber was man dazu tun kann, das ist, dass da herum, zum Beispiel im Fall Zamming, allweil nur 10 bis 12 Bauern ihre Mäder bewirtschaften, da herum mahnen, obwohl, wie du schon gesagt hast, das sehr spärlich ist, gerade nicht heuer, weil es im Frühjahr so trocken war.
2: Zusammengerecht haben wir da jetzt und auch ein bisschen das Gras gewendet, dass das Nasse oben aufliegt. Wie geht es jetzt weiter?
3: Ja, jetzt lassen wir das noch ein bisschen trocknen, das was wir umgekehrt haben und schon ein bisschen eingerecht haben von der Seite. Und dann werden wir den Schlitten auch tragen und nachher werden wir es mit dem Schlitten zum Stadl transportieren.
2: Der Schlitten im Sommer, da bin ich schon gespannt.
3: Ja, das wird lustig.
0: Ja, die zwei. Wir sind auch schon gespannt. In einer Stunde um kurz nach 10 hören wir dann, wie es weitergeht.
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11: Hallo, hier ist Live-Radio mit dem Tirolwetter und Valentina Leitinger. Einen Sonne-Wolken-Mix gibt's am Himmel. Bewölkt ist's gerade vor allem rund um Innsbruck, im Wipptal und rund um Wörgl. Ansonsten strahlt aber überall die Sonne. Auch die Temperaturen klettern jetzt immer weiter nach oben. Topwert aktuell in Erl bei 21 Grad. In Innsbruck messen wir 20 und in Alpbach 18 Grad. Gute 10 Grad mehr gehen sich dann heute noch aus. Auch am Nachmittag bleibt's freundlich, nur in Osttirol kann's eventuell kurz nass werden. Die Live-Radio-Vorschau zeigt, sehr ähnlich schaut es dann auch morgen aus. Der Sonntag ebenfalls sonnig bei bis zu heißen 34 Grad. Am Abend gibt es dann aber wieder die klassischen Wärmegewitter.
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11: Es staut sich auf der B179 Fernpassstraße bei der Einreise nach Tirol. Blockabfertigung beim Grenztunnel Füssen. Bis nach Reutze seid ihr aktuell eine halbe Stunde länger unterwegs. Bei der Ausreise nach Bayern gibt es eine Viertelstunde plus. Wir schauen weiter zur A12 Inntal-Autobahn. Bei der Ausreise nach Deutschland gibt es da beim Grenzübergang Kufstein-Kiefersfelden 5 bis 10 Minuten mehr Fahrzeit. Und bitte nicht zu schnell unterwegs sein. Die neuesten Blitzer für Tirol nur hier bei uns auf Live-Radio. Auf der A12 12 Inntal-Autobahn Kufstein Richtung Innsbruck steht die Polizei bei Wörgl Ost kurz nach der Auffahrt direkt vorm Radarkasten und kontrolliert die Geschwindigkeit. Danke Nathalie fürs Anrufen. Falls ihr noch was seht, Staus und Blitzer, bitte melden unter 0512 20 80 85. Dankeschön und gute Fahrt.
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8: Hier ist das Tirolwetter bei Live-Radio mit Valentina Leitinger. Ein wunderbares Sommertagerl heute.
9: Bis zu 31 Grad gehen sich heute aus. Dazu scheint den ganzen Tag über die Sonne. Am besten den Samstag also heute im Schwimmbad oder am See genießen. Auch am Nachmittag und am Abend bleibt es trocken. Wenn, dann gibt es nur ganz kurz in Osttirol später ein paar Regentropfen. In St. Anton messen wir 16 Grad, in Innsbruck 19 und in Epps 21 Grad. Die Live-Radio-Vorschau zeigt, genauso wie heute geht es dann auch morgen Sonntag weiter, den ganzen Tag über

0: scheint die Sonne. In Richtung Abend gibt's dann morgen aber wieder die klassischen Wärmegewitter.
1: Es ist 5:10.
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3: Mit Conny Diebald. Jedes vierte Industrieunternehmen denkt darüber nach, Österreich zu verlassen. Das steht im aktuellen Industrieradar der Wirtschaftskammer. Die Hauptgründe sind hohe Kosten und der immer größer werdende weltweite Wettbewerb. Dabei schätzen die Firmen gleichzeitig die Vorteile Österreichs. Hannes Haab.
4: Dazu zählen für viele Unternehmen Standortvorteile wie zuverlässig Energie zu bekommen, verlässliche Internetleitungen oder Straßen sowie, dass Österreich Forschung fördert. Die Nachteile werden aber immer größer. Die Unternehmen klagen über hohe Lohnkosten. Besonders negativ werden auch die Energiepreise oder eine hohe Steuer- und Abgabenbelastung bewertet. Vor allem die Konkurrenz aus China und den USA macht den Firmen Kopfweh. 8 von 10 glauben, dass das eine der größten Herausforderungen der kommenden 3 bis 5 Jahre werden wird.
3: Um dem Druck standzuhalten, reagieren die Unternehmen mit Sparprogrammen und automatisieren oder digitalisieren Arbeitsschritte. 11 Wanderer in Tirol mussten gestern mit dem Hubschrauber ausgeflogen werden. Eine Mure war auf den Parkplatz Nockeralm im Falsertal im Bezirk Innsbruck-Land abgegangen und hat sämtliche Autos verschüttet. Zu Fuß weitergehen war ebenfalls keine Option, weil die Mure auch die Brücke über den reißenden Falserbach zerstört hat. Also haben die Wanderer den Notruf gewählt. Ein Polizeihubschrauber hat sie dann ins Tal gebracht. Spanien kontrolliert seit heute Reisende, die aus Italien kommen. Die Grenzkontrollen gelten für Flüge und Schiffe aus Italien. Spanien reagiert damit auf die Grenzkontrollen, die Italien eingeführt hatte, nach dem Ansturm von Migranten auf die spanische Exklave Ceuta in Nordafrika vor rund einer Woche. Die spanischen Grenzkontrollen sollen vorerst bis 7. September laufen. Die Abholzung im Amazonasgebiet ist auf den niedrigsten Stand seit einem Jahrzehnt gesunken. Fast 3000 Quadratkilometer Wald sind innerhalb eines Jahres zerstört worden, um ein Drittel weniger als im Jahr davor. Brasiliens Präsident Lula da Silva hat sich zum Ziel gesetzt, die Abholzung des Regenwaldes bis 2030 zu stoppen.
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0: Wir starten im Außerfern auf der B179 Fernpassstraße. Da staut sich's bei der Einreise nach Tirol, Blockabfertigung beim Grenztunnel Füssen. Bis nach Reutze seid ihr aktuell eine halbe Stunde länger unterwegs. Bei der Ausreise nach Bayern gibt's eine Viertelstunde plus. Wir bleiben noch auf der Fernpassstraße, Nassereit Richtung Reutze. Bei Nassereit gibt's 10 bis 15 Minuten mehr Fahrzeit. Weiter zur A12 Inntal-Autobahn. Bei der Ausreise nach Deutschland gibt's beim Grenzübergang Kufstein-Kiefersfelden 5 bis 10 Minuten plus. Wir schauen zur B177 Seefelder Straße. Auf dem Ziller Berg rauf dauert es 10 Minuten länger. Und wir schauen noch ins Zillertal zu den Öffis. Am Ziller Grund steckt ein Bus fest. Aktuell gibt es hier immer wieder ein paar Minuten plus. Falls ihr noch was seht, Staus und Blitzer, bitte melden. Am besten als Sprachnachricht über die Live-Radio Tirol App. Vielen Dank und gute Fahrt.
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1: Ja, hallo Sonne. Auch in Innsbruck hat sie es mittlerweile geschafft. Sie war ein bisschen verhalten, gibt ab jetzt aber richtig Gas. Genauso wie unsere Playlist. Wir starten ganz entspannt mit Holly Humberstone und dann drehen die Imagine Dragons, Purple Disco Machine und Whitney Houston richtig auf. Und danach geht's weiter auf den Feldern hoch über Trins bei Lea macht den Hof.

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1: Unsere Lea Singer hat wieder mit angepackt. Reel gibt's auch schon auf unserer Live-Radio Tirol Instagram-Seite. Schaut's gerne rein. Und jetzt hören wir, wie es beim Heuen weitergeht.
2: Weiter geht's da oben auf der Bergmaht oberhalb von Trinz. Da machen wir das Heu beim Josef Heidegger auf der Alm heroben. Josef, jetzt haben wir gerade die feinste Arbeit eigentlich. Jetzt lassen wir die Sonne ihren Dienst tun.
3: Genau, jetzt lassen wir es einmal richtig abtrocknen, dass wir ein ganz feines Heu haben für unsere Esel und für die Schäflein, weil die mögen das besonders gern von da herum.
2: Und es ist ja wild romantisch, wir haben jetzt quasi gerade Mittagspause gemacht, kann man sagen. Ihr habt so eine nette kleine Hütte mit einem Holzofen und ist aufgekocht worden.
3: Ja, das ist natürlich auch wichtig, dass man sich da gut versorgen kann. Und speziell, wenn einmal das Wetter nicht so gut ist, dass man einen schönen Unterstand hat, das mögen wir schon auch ganz gern.
2: Empfang gibt es da heroben keinen, bin ich schon drauf gekommen.
4: Aber besser als Social Media scrollen ist, wenn man sich anschaut, wie viele verschiedene Pflanzen da oben wachsen.
3: Ja, wir haben da unheimliche Pflanzenvielfalt. Und gerade nicht im heurigen Jahr, wo es da Arnika da ist.
4: Dass wir da so fleißig beim Heuen sind heute, macht auch was aus, dass so viele Pflanzen da sind.
3: Genau, das ist das Wichtige, weil überall, das sieht man da, wo gemahnt wird, da sind einfach eine ganze Vielfalt von Pflanzen und das macht es aus dann im Heu rein, wenn du siehst, was da alles drin ist, von den Blätteln bis zu den Kräuterlein und die Blüten, also besser kann man es sich gar nicht wünschen.
2: Ich bin jetzt sehr gespannt, weil es ist gut, dass wir uns gestärkt haben. Jetzt folgt eine anstrengendere Arbeit, oder?
3: Ja, ich habe schon gesehen, wie du ein Rechen in der Hand hast. Du machst es schon sehr gut. Und jetzt kommt es darauf an, wie wir das Heu nach oben bringen. Jetzt müssen wir mal zuerst den Schlitten auftragen, eine Viertelstunde. Und nachher rechnen wir das Heu zusammen und bringen es dann mit dem Schlitten zum Stadel. Und dort werden wir es nachher reinschöpfen. Und nachher haben wir für heute schon ganz nett was geleistet.
2: Da melden wir uns dann natürlich wieder.
1: Und zwar um kurz nach 11.
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2: Hier ist das Tirolwetter bei Live-Radio mit Valentina Leitinger um kurz vor 10:30.
5: Mit viel Sonne geht's durch den Samstagvormittag. Richtig fein jetzt zum Draußensitzen und Kaffee trinken. Auch von den Temperaturen her ist's gerade noch so richtig angenehm und nicht zu heiß. In Kitzbühel messen wir 21 Grad, in Innsbruck 22 und in Niederndorf 23 Grad. So freundlich bleibt's heute auch noch den ganzen Tag über. Gewitter bleiben sehr unwahrscheinlich. Heißer und gewitzriger dann morgen wieder, wie die Live-Radio-Vorschau zeigt. Bei bis zu 34 Grad gibt's morgen Sonntag untertags strahlenden Sonnenschein, am Abend dann die Hitzegewitter.
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2: Viel Geduld braucht ihr aktuell im Reiseverkehr im Außerfern.
5: Und zwar auf der B179 Fernpassstraße. Bei der Einreise nach Tirol gibt es eine Blockabfertigung beim Grenztunnel Füssen. Bis nach Reutze seid ihr aktuell eine Dreiviertelstunde länger unterwegs. Bei der Ausreise nach Bayern gibt es 5 Minuten plus. Wir bleiben noch auf der Fernpassstraße Nassereit Richtung Reutze. Bei Nassereit gibt es eine Viertelstunde mehr Fahrzeit. Bei Lermoos gibt es dann noch einmal 5 bis 10 Minuten obendrauf.
2: Dann auf die A12 Inntalautobahn.
5: Bei der Ausreise nach Deutschland gibt es beim Grenzübergang Kufstein-Kiefersfelden 10 Minuten mehr Fahrzeit.
2: Weiter ins Zillertal.
5: B169 Zillertalstraße, Blockabfertigung beim Brettfeldtunnel. In beiden Richtungen dauert es immer wieder 5 bis 10 Minuten länger. Und wir bleiben noch im Zillertal. Rund um den Zillergrund sind die Straßen aktuell gesperrt. Grund dafür ist eine Mure, die gestern Abend abgegangen ist. Da wird jetzt aktuell aufgeräumt. Wie lange die Sperre noch andauert, ist nicht bekannt. Wir halten euch hier aber natürlich auf dem Laufenden. Falls ihr noch was seht, Staus und Blitzer jederzeit melden unter 0512 20 80 85. Dankeschön und gute Fahrt.
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0: Schönen Vormittag, das ist die Live-Radio-Samstag-Show. Ich hoffe, ihr genießt das Wochenende bereits. Bei vielen schaut es übrigens genau so aus.
1: Da schwimmen, Achensee. Ja, es ist ein schöner See, das Wasser ist auch erfrischend, das ist perfekt bei dem Wetter.
0: Wer nicht nur schwimmen gehen will, auch sonst ist einiges los die Tage.
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3: Tirol wandert's wieder beim CC Wandercup. Morgen Sonntag im Wandergebiet Patschakofl. Treffpunkt ist bei der Talstation der Patschakofl-Bahn von 8.30 Uhr bis 10 Uhr. Ab 12.30 Uhr gibt's dann das große Familienabschlussfest. Infos unter wandercup.cc.com. American Football, die Raiders Tirol ebenfalls morgen Sonntag gegen die Paris Musketeers. Ab 16 Uhr im Innsbrucker Tivoli-Stadion. Infos und Tickets auf raiders-tirol.com. Und die Girl Group Cat's Eye mit ihrem Film Cat's Eye Wild Hearts im Metropolkino in Innsbruck. Nächste Woche am Mittwoch, den 12. August und am Samstag, den 15. August. Alle weiteren Infos und Tickets gibt's unter www.metropol-kino.at.
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17: Im ganzen Land aktuell blauer Himmel und dazu strahlender Sonnenschein. So bleibt's heute auch den ganzen Tag über. Regen und Gewitter sind sehr unwahrscheinlich. Am ehesten kann's am Abend eventuell in Osttirol ein paar kleine Regenwolken geben. Topwert aktuell in Wattens bei 23 Grad. In Innsbruck messen wir 22 und in Assling 18 Grad. Bis zu 31 Grad gehen sich dann am Nachmittag noch aus. Heißer und gewitteriger schaut es dann morgen wieder aus, wie die Live-Radio-Vorschau zeigt. Bei bis zu 34 Grad gibt es morgen Sonntag untertags strahlenden Sonnenschein. Am Abend dann wieder die klassischen Hitzegewitter.
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0: Komm, weiter geht's zu den Nachrichten. Wir haben's kurz vor 11.
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2: Mit Conny Diebald. Das Gesundheitssystem in Österreich wird schlechter werden, wenn sich nichts ändert. Davon geht der Gesundheitsökonom Thomas Cipionca aus. Die Patientinnen und Patienten werden immer unzufriedener, längere Wartezeiten und höhere Kosten bei immer knapperen Kassen sind die Gründe dafür. Um das System zukunftsfit zu machen, braucht es laut Cipionca eine Big Bang-Reform. Dazu gehört unter anderem, alles aus einer Hand zu finanzieren. Eine solch große Reform hält der Ökonom aber für undenkbar, weil im aktuellen System zu viele Player mitreden, wie Bund, Länder und Sozialversicherung. Jedes vierte Industrieunternehmen denkt darüber nach, Österreich zu verlassen. Das steht im aktuellen Industrieradar der Wirtschaftskammer. Zwar schätzen die Firmen die Vorteile Österreichs, wie die sichere Energieversorgung, eine verlässliche Infrastruktur oder Förderungen, aber vor allem die hohen Kosten setzen die Firmen unter Druck. Viele reagieren mit Sparprogrammen. Die Wirtschaftskammer fordert, dass die Lohnnebenkosten gesenkt werden. Ein Erdbeben hat heute früh im Raum Hall in Tirol viele Menschen aus dem Schlaf gerissen. Das Beben der Stärke 3,5 war gegen 6.45 Uhr im Raum Hall sowie im Großraum Innsbruck und den umliegenden Gemeinden deutlich spürbar. Gläser haben geklirrt, Möbel gewackelt. Begleitet wurde das Beben von einem lauten Grollen. Vereinzelt wurden Risse im Verputz gemeldet. Die EU hat zuletzt wieder mehr Flüssiggas aus Russland gekauft, trotz des Plans, von russischem Gas loszukommen. Das berichtet die Welt am Sonntag auf Basis von Daten eines Forschungszentrums. Russland hat demnach pro Tag 60 Millionen Euro mit Flüssiggas verdient. Am meisten soll Frankreich gekauft haben. Die EU will ab dem kommenden Jahr ohne Flüssiggas aus Russland auskommen.
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0: Hui, da ist was los. Viel Geduld braucht ihr aktuell im Reiseverkehr im Außerfern. Und zwar auf der B179 Fernpassstraße. Bei der Einreise nach Tirol gibt es eine Blockabfertigung beim Grenztunnel Füssen. Bis nach Reutze seid ihr aktuell eine Dreiviertelstunde länger unterwegs. Bei der Ausreise nach Bayern gibt es 5 bis 10 Minuten plus. Wir bleiben noch auf der Fernpassstraße Nassereit Richtung Reutze. Bei Nassereit gibt es 10 Minuten mehr Fahrzeit. Bei Lermos dann noch einmal eine Viertelstunde obendrauf.
3: Weiter auf die A12 Intel-Autobahn.
0: Bei der Ausreise nach Deutschland gibt es beim Grenzübergang Kufstein-Kiefersfelden 10 Minuten mehr Fahrzeit.
3: B178 Loferer Straße.
0: In Fahrtrichtung Lofer gibt es bei Schäffau 10 Minuten plus, kurz nach Weidring dann auch noch einmal 10 Minuten mehr.
3: Weiter ins Zillertal.
0: Auf die B169 Zillertalstraße, Blockabfertigung beim Brettfalltunnel. In beiden Richtungen dauert es immer wieder 5 bis 10 Minuten länger. Und durchs Zentrum von Meierhofen gibt es 10 Minuten plus wegen Überlastung. Falls ihr noch was seht, Staus und Blitzer, bitte melden unter 0512 20 80 85. Dankeschön und gute Fahrt.
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0: Heute feiern wir das älteste und beliebteste Haustier, 8. August. Es ist Tag der Katze.
5: Sie macht prinzipiell alles hin. Die Batschen bringt er und versteckt die Socken.
0: Diese Schlawiner. Walli, du hast auch eine, oder?
6: Mhm, die Chili, mein Goldschatz.
0: Oh, und bekommt heute ein extra Gourmet-Essen, oder?
6: Ja, also schauen wir mal. Bis jetzt noch nichts geplant, aber ich glaube, ich werde noch einkaufen gehen zur Feier des Tages
0: heute.
6: Die
0: hat was verdient.
6: Mhm.

0: Unsere Lea Singer ist nicht nur fit hinterm Mikrofon, sondern auch auf den Feldern hoch über Trins.
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0: In den letzten Tagen ist sie bei Bauer Josef Heidegger auf ca. 2000 Metern oberhalb von Trins gewesen, hat dort mitgeholfen. Er hat da seine sogenannte Bergmaß gemäht, haben sie schon, und jetzt geht's weiter.
2: Ja, der Auftrag diesmal, das getrocknete Gras, das Heu hoch über Trins auf ca. 2000 Metern vom Feld in den Stadel zu räumen. Traktor kann da leider keiner fahren, also haben wir das Heu auf einen Schlitten aufgeladen. Josef, warum funktioniert das, dass wir da jetzt einen Schlitten übers Gras ziehen?
3: Mal das, weil es da steil ist, das geht leicht und der ist auf Holzschienen und der geht, dass wie auf ein Rodel geht das dahin. Das ist zwar jetzt ein kleiner Schlitten voll, weil da oben war nicht viel mehr. Aber ansonsten ist das schon doppelt so groß. Mindestens, da geht es nachher schon auf, wenn man da oben ein bisschen bremsen muss nachher. Geht schon dahin.
2: Aber es ist eine eigene Wissenschaft, das allein auch so aufzulegen auf diese Rodel quasi, oder? Ist auch viel altes Wissen da dabei?
3: Auf den Schlitten, ja, man muss das schon gut machen, weil sonst passiert es halt, dass man das halbe nachher liegen hat und dann nochmal aufladen muss.
2: Das ist jetzt schon ein bisschen aufwendige Arbeit, aber man muss auch sagen, es ging da heroben auch nicht anders.
3: Nein, da kann man mit der Maschine gar nichts machen. Da ist es so, dass wir wirklich alles händisch zusammenrechnen, alles händisch zum Stadel transportieren müssen. Und ja, ist ein bisschen eine andere Arbeit, aber uns macht es auch Freude, wir tun es gern.
2: Das, dass da heroben aber im Sommer gemäht wird, bringt auch was für den Winter?
3: Das bringt da für den Winter auch was speziell. Da auf der Seite ist es ein bisschen leichter, weil es da nicht so steil ist, aber ansonsten macht es sehr viel aus, wenn die Wiesen gemäht sind, weil sonst hängt sich der Schnee in den langen Gras ein, wenn es nicht gemäht ist. Und wenn dann Lawinen abgehen, reißen die dann richtige Flecken aus dem Boden. Und das ist dann gut nett in der Höhe, wo wir sind, zwischen 2000 und 2200 Meter, bis sowas wieder zuwächst, das dauert Jahre. Und von dem her ist es ganz wichtig, dass speziell in Steilflächen gemäht wird.
2: Wichtige Arbeit, die ihr da heroben macht. Wir sind mittlerweile jetzt beim Stadel angekommen, dem Franz Josef nach. Der hat den Schlitten vorm Stadel schon geparkt und jetzt werden wir es reinschöpfen.
0: Und wie es dem Josef und der Lea dann dabei gegangen ist, das sagen sie uns in einer Stunde um kurz nach 12.
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14: Schönen Samstag, 11:55. Und hier ist das Tirolwetter bei Live Radio mit Valentina Leitinger. Sonne und Wolken wechseln sich ab.
15: Bewölkt ist's gerade vor allem rund um Landeck, Imst oder auch teilweise in Osttirol. Grundsätzlich hat aber die Sonne heute die Oberhand. Auch die Temperaturen klettern jetzt immer weiter nach oben. Topwert aktuell in Ebbs bei 25 Grad. In Innsbruck und in Schwaz messen wir 24 Grad. Die Höchstwerte liegen dann heute Nachmittag zwischen 26 und 31 Grad. Auch am Nachmittag bleibt's freundlich, nur in Osttirol kann's später am Abend eventuell kurz nass werden. Heißer und gewitzriger dann morgen wieder, wie die Live-Radio-Vorschau zeigt. Bei bis zu 34 Grad gibt es morgen Sonntag untertags strahlenden Sonnenschein, am Abend dann die Hitzegewitter.
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14: Viel Geduld braucht ihr aktuell im Reiseverkehr im Außerfern. Und zwar nach wie vor auf der B179 Fernpassstraße. Bei der Einreise nach Tirol gibt es eine Blockabfertigung beim Grenztunnel Füssen. Bis nach Reutze seid ihr aktuell eine Dreiviertelstunde länger unterwegs. Bei der Ausreise nach Bayern gibt es 5 bis 10 Minuten plus. Wir bleiben noch auf der Fernpassstraße, Nassereith Richtung Reutze. Bei Nassereith gibt es 10 Minuten mehr Fahrzeit. Bei Lermoos kommt dann noch einmal eine Viertelstunde obendrauf.
17: A12 Interlautobahn.
14: Bei der Ausreise nach Deutschland gibt es beim Grenzübergang Kufstein-Kiefersfelden 10 Minuten plus.
17: Auf die B178 Loferer Straße.
14: In Fahrtrichtung Lofer gibt es bei Schäffau 10 Minuten mehr Fahrzeit, kurz nach Weitring dann auch noch einmal 10 Minuten dazu.
17: Dann weiter ins Zillertal.
14: Auf die B169 Zillertalstraße, Blockabfertigung beim Brettfalltunnel. In beiden Richtungen dauert es immer wieder 5 bis 10 Minuten länger. Und durchs Zentrum von Meierhofen gibt es 10 Minuten plus wegen Überlastung. Wir schauen noch weiter zur B177 Seefelder Straße. Auf dem Zillerberg
15: Bergauf braucht ihr immer wieder 5 bis 10 Minuten länger. Und bitte nicht zu schnell unterwegs sein, die neuesten Blitzer für Tirol nur hier bei uns auf Live-Radio. Auf der A12 Inzal-Autobahn Innsbruck Richtung Kufstein steht die Polizei bei der Auffahrt Gramsach und kontrolliert die Geschwindigkeit. Und auch in Innsbruck steht die Polizei, und zwar auf der Hallerstraße beim Physiotherm und blitzt in Richtung Hall. Danke Andrea und Nathalie fürs Anrufen. Falls ihr auch noch was seht, Staus und Blitzer, bitte melden. Am besten als Sprachnachricht über die Live-Radio Tirol-App.
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0: 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Und jetzt neu bei Live Radio.
1: Die aktuelle von
0: Nico Santos, Optimist.

0: Blue Blue Sky haben wir heute auch, und zwar hier.
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0: Wir sind quer durch Tirol unterwegs und heute haben Kollegin Laura Schön und ihr Team einen absoluten Traumtag erwischt.
2: Hi Leni, einen wunderschönen Samstag. Wir melden uns live vom Telfer Bad, die Sommertour heute in Telfs zu Gast. Wir haben natürlich so wie immer Spiel, Spaß und Action für die ganze Familie mit dabei. Und heuer ganz neu, es ist wirklich ein absolutes Highlight, von Nox Cycles ein E-Bike zu verlosen. Das ist richtig cool, man muss einfach nur einen QR-Code scannen, eine Schätzfrage beantworten und ist schon mit im Lostopf. Also richtig, richtig lässig. Natürlich auch wieder ein niegelnagelneues Sommertour-Auto, das es bei der Torschusswand zu gewinnen gibt. Und heuer auch ganz speziell bei uns im Telfer Bad ist TUI das Reisebüro mit dabei, mit einer Tiki-Bar und einem Glücksrad, haben jede Menge kleine Preise, die man am Glücksrad gewinnen kann, und eine super coole Aktion: wenn man bis Ende August bei ihnen noch einen Urlaub bucht, gibt es 200 Euro für die nächste Reise geschenkt. Also ich glaube, alle, die heute noch nichts vorhaben, kommt nach Telfs, Programm ohne Ende, es lohnt sich auf jeden Fall. Wir freuen uns auf euch.
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9: Es ist kurz vor 12 und hier ist das Tirolwetter bei Live-Radio mit Valentina Leitinger.
10: Mit viel Sonne geht's in Richtung Samstagmittag. Richtig fein jetzt dann auch zum draußen auf der Terrasse oder im Garten essen. In der Mittagssonne hat's jetzt auch noch überall unter 30 Grad. In Reutte messen wir 23 Grad, in Innsbruck 24 und in Kössen 25 Grad. So freundlich bleibt's heute auch noch den ganzen Tag über. Gewitter bleiben generell sehr unwahrscheinlich. Heißer und dann auch gewitteriger wird's dann morgen wieder, wie die Live-Radio-Vorschau zeigt. Bei bis zu 34 Grad gibt's morgen Sonntag untertags strahlenden Sonnenschein, am Abend dann die klassischen Hitzegewitter.
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13: Mit Conny Diebald. Seit Anfang Juni kann man um die Weiterbildungszeit ansuchen, das Nachfolgemodell der Bildungskarenz. Bis Ende Juli hat das AMS 550 Anträge genehmigt. Hannes Haab, rund 470 Ansuchen sind aber abgewiesen worden.
14: Ja, besonders weil die Anträge zu früh beim AMS gelandet sind. Obwohl für die Weiterbildungszeit auch weniger Geld da ist, maximal 150 Millionen Euro pro Jahr, ist das Modell gefragt. Besonders für Geringverdiener ist das Nachfolgemodell der Bildungskarenz deutlich attraktiver als die alte Variante. Circa 1290 Euro monatlich gibt es mindestens. Inklusive Arbeitgeberbeiträge kann man in der Weiterbildungszeit maximal 2160 Euro im Monat bekommen.
13: Ein Drittel der Menschen in der Weiterbildungszeit haben übrigens einen Uni- oder FH-Abschluss. Das Gesundheitssystem in Österreich wird schlechter werden, wenn sich nichts ändert. Davon geht der Gesundheitsökonom Thomas Cipionka aus. Die Patientinnen und Patienten werden immer unzufriedener, längere Wartezeiten und höhere Kosten bei immer knapperen Kassen sind die Gründe dafür. Um das System zukunftsfit zu machen, braucht es laut Cipionka eine Big Bang-Reform. Dazu gehört unter anderem, alles aus einer Hand zu finanzieren. Eine solch große Reform hält der Ökonom aber für undenkbar, weil im aktuellen System zu viele Player mitreden, wie Bund, Länder und Sozialversicherung. Wieder musste ein Kind aus einem versperrten Auto befreit werden, gestern Nachmittag in Wels. Beim Aussteigen hatte die Schwester des dreijährigen Buben die Autotür von außen verschlossen. Die Handtasche der Mutter mit dem Autoschlüssel ist im Fahrzeug gelegen. Die Mutter hat daraufhin das Rote Kreuz alarmiert. Die Sanitäter haben dann mit ihrer Zustimmung eine Scheibe eingeschlagen. Der Bub hat schon erheblich geschwitzt. Er wurde zur Kontrolle ins Krankenhaus gebracht. Skispringerin Eva Pinkelnick steht vor einem Comeback auf der Schanze. Die 38-jährige

0: Badelbergerin hatte sich im September 2025 das Kreuzband gerissen. Nach einer erfolgreichen, aber harten Reha-Phase sieht sie sich jetzt gerüstet. Den genauen Zeitpunkt ihres Comebacks lässt Pinkelnick aber noch offen.
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2: Viel Geduld braucht ihr nach wie vor im Reiseverkehr im Außerfern. Wir schauen auf die B179 Fernpassstraße. Bei der Einreise nach Tirol gibt es eine Blockabfertigung beim Grenztunnel Füssen. Bis nach Reute seid ihr aktuell eine Dreiviertelstunde länger unterwegs. Bei der Ausreise nach Bayern gibt es 5 bis 10 Minuten plus. Wir bleiben noch auf der Fernpassstraße Nassereit Richtung Reute. Bei Nassereit gibt es eine Viertelstunde mehr Fahrzeit. A12 Inntal-Autobahn. Bei der Ausreise nach Deutschland gibt es beim Grenzübergang Kufstein-Kiefersfelden 10 Minuten plus. Und wir schauen noch zur B178 Loferer Straße. In Fahrtrichtung Lofer gibt es bei Schäffau 5 bis 10 Minuten mehr Fahrzeit. Falls ihr noch was seht, Staus und Blitzer jederzeit melden unter 0512 20 80 85.
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4: Mahlzeit, ihr halbiert noch die Tomaten für den Sommersalat. Wir machen hier aber keine halben Sachen. Es gibt wie immer das volle Programm im Live-Radio-Hitsommer. Alpha Will ist dabei, außerdem die aktuelle Single von Harry Styles. Richtig, richtig cooler Song, American Girls. Und los geht's mit Toby Romeo.

0: 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Schaut gerne rein auf unsere Instagram-Seite Live-Radio Tirol. Im neuesten Reel nimmt uns Kollegin Lea Singer mit auf die Bergmaht zu Bauer Josef Heidegger und seiner Family.
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0: Und auch hier in der Sendung hat uns die Lea schon den ganzen Vormittag über Einblicke gegeben. Und jetzt geht's weiter.
2: Servus, wir sind nach wie vor auf der Bergmaht hoch über Trims auf ca. 2000 Metern. Die erste Partie Heu ist schon im Stadel. Das Heu am zweiten Feld ist dafür aber noch zu feucht.
3: Christiane, du hast das jetzt umgedreht quasi, oder? Was ist da der Plan?
4: Ja, dass ich es auch richtig durchtrocknen kann. Auf der anderen Seite wird es einmal zwischendurch umgekehrt und dann kann es bis morgen noch weiter trocknen und ja, morgen soll es nachher gut zum Hagen sein.
3: So wie wenn man quasi ein Fleisch anbratet, muss man es auch von beiden Seiten.
4: Beide Seiten. Und der Wind tut noch sein Übriges, der jetzt ein bisschen bloßt.
3: Ja, Christiane, du bist die Tochter vom Josef, also hast du vom Papa viel mitbekommen, wie man das Ganze macht, da am Berg, die Maht und unten im Tal wahrscheinlich auch. Wie gefällt dir selber die Arbeit?
4: Ja, also auf dem Berg ist schon einmal viel schöner wie unten. Unten ist tatsächlich Arbeit und mehr Zeitdruck und mehr Stress, aber hier oben ist das total entschleunigt. Und einfach in dem Panorama, das merkt man auch schon bei den Kindern, also die genießen das sehr und die schätzen das auch, dass wir sowas haben und dass wir sowas auch mitkriegen können.
3: Ja, ist ja ein richtiges Familienprojekt. 3 Generationen sind heute da.
4: Ja, genau. 3 Generationen und ich glaube, jeder genießt es da heroben. Ein bisschen mithelfen und einfach die Atmosphäre mitnehmen können.
3: Ja, und wenn Sie das jetzt auch schon so mitbekommen, ist ja eine gute Grundlage, oder? Dass das vielleicht auch weitererhalten bleiben kann.
4: Das Juwel da am Berg, das ist sicher etwas, was Ihnen auch wichtig ist. Also auch die Wichtigkeit für die Bewirtschaftung von den Flächen da heroben, vielleicht von der Kulturlandschaft. Das kriegen Sie halt so ganz früh mit und ja, dann auch schon Ihren Teil dazu beitragen.
3: Richtig, richtig schön. Dann lasst es heute noch gut ausklingen da heroben.
4: Ja, fein, dass du da warst.
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2: Mahlzeit, kurz vor halb eins. Hier ist das Tirolwetter bei Live-Radio mit Valentina Leitinger. 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
15: Die stehen jetzt sicher bei vielen am Programm. Die Bäder und Seen in Tirol werden langsam immer voller. Topwert aktuell in Ebbs bei 27 Grad. In Innsbruck messen wir 26 und in Wörgl 25 Grad. Bis zu 31 Grad gehen sich dann noch aus. Auch am Nachmittag und am Abend bleibt es heute trocken und fein. Wenn, dann gibt es nur ganz kurz in Osttirol später dann ein paar Regentropfen. Heißer und gewitzriger dann morgen wieder, wie die Live-Radio-Vorschau zeigt. Bei bis zu 34 Grad gibt es morgen Sonntag untertags strahlenden Sonnenschein. Am Abend dann aber wieder die klassischen Hitzegewitter.
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2: Viel Geduld braucht ihr aktuell im Reiseverkehr im Außerfern.
15: Auf der B179 Fernpassstraße bei der Einreise nach Tirol. Blockabfertigung gibt es da beim Grenztunnel Füssen. Bis nach Reute seid ihr aktuell gut eine Stunde länger unterwegs. Wir bleiben noch auf der Fernpassstraße Nassereit Richtung Reute. Bei Nassereit gibt es eine Viertelstunde mehr Fahrzeit.
2: Auf die A12 Inntalautobahn.
15: Bei der Ausreise nach Deutschland gibt es beim Grenzübergang Kufstein-Kiefersfelden 10 Minuten plus.
2: Und auf die B178 Loferer Straße.
15: In Fahrtrichtung Lofer gibt es bei Schäffau noch 5 bis 10 Minuten mehr Fahrzeit. Falls ihr noch was seht, Staus und Blitzer, bitte melden unter 0512 20 80 85.
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0: Schönen Samstag. Heute wird's noch bunt. Und zwar in St. Gertraudi beim Geirer Sommerfasching. Michael Außerhofer von der Geirer Faschingsgilde. Ich glaube, viele haben diese eine Frage. Faschingszeit ist jetzt ja eigentlich nicht. Warum macht ihr das im Sommer?
1: Ja, wir sind Faschingsnarren in St. Gertraudi, aber sei das halt so, dass uns halt im richtigen Fasching im Winter halt relativ oft zu kalt ist. Und deswegen haben wir gesagt, dem müssen wir entgegen was machen, deswegen machen wir jetzt im Sommer einen Sommerfasching.
0: Sehr schlau. Michael, stattfindet euer Sommerfasching im Gasthof Kammerlander in St. Gertraudi. Wann geht's los?
1: Heute am Samstag, den 8.8. um 8.08 Uhr auf Nacht. Wir haben neben einer Bar mit guten Drinks auch, eine Tiki-Bar, wir haben einen Limbo-Contest, wir haben eine hawaiianische Tanzeinlage vorbereitet, es gibt ein bisschen Musik und natürlich auch beim Gasthof Kammerlander das ein oder andere kulinarische Schmankerl.
0: Die hawaiianische Tanzeinlage, die klingt ja richtig cool.
1: Ja, naja, aber man soll sie vielleicht jetzt nicht ganz zu viel erwarten, es ist vielleicht mehr was für die Bauchmuskeln als für das Auge, aber lasst euch überraschen.
0: Was müsst ihr anziehen, wenn ich vorbeikomme?
1: Hawaiianisch, das heißt irgend so ein kleines Röckchen und etwas Blumiges vielleicht, aber wir sind natürlich auch nicht abgeneigt, wenn was Brasilianisches kommt, also natürlich so Samba-mäßig kommt natürlich Nairisch gut an, Karibisch ist in Ordnung, eigentlich sind wir relativ flexibel.
0: Na dann, ihr hört es wird ein Highlight heute am Abend. Michael, dann gibt's eigentlich nur noch zu sagen?
1: Ja, da gibt's eigentlich nur noch zu sagen, seid dabei bei Hawaii im Gai und ich darf alle herzlich einladen, freut mich, wenn ein Haufen Leute kommen. Unser Faschingsspruch ist einfach das Dachte, ich dachte, darf ich mich mit dem verabschieden und hoffentlich sehen wir uns heute.

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9: 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Perfektes Ausflugswetter.
10: Vielleicht hier rauf auf den Berg. Auf 2000 Meter gehen sich heute maximal 16 Grad aus. Wer es lieber ein bisschen heißer mag, im Tal gibt es am Nachmittag noch bis zu 31 Grad. So freundlich und sonnig wie jetzt bleibt es heute auch noch den ganzen restlichen Tag über. Regen und Gewitter sind sehr unwahrscheinlich. Am ehesten kann es am Abend in Osttirol ein paar Regenwolken geben. Topwert aktuell in Wörgl bei 27 Grad. In Innsbruck messen wir 24 und in Sistrans 22 Grad. Heißer und gewitzriger dann morgen wieder, wie die Live-Radio-Vorschau zeigt. Bei bis zu 34 Grad gibt es morgen Sonntag untertags strahlenden Sonnenschein. Am Abend dann die klassischen Hitzegewitter.
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9: Und wir bringen euch die Infos zur Stunde. Es ist 5 vor 1.
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13: Mit Sophie Weinhandl. Ein 4-jähriger Bub ist gestern in Wien von einem Mann in eine Wohnung gebracht und festgehalten worden. Der Bub ist zuerst mit Angehörigen im Innenhof eines Mehrparteienhauses in Rudolfsheim 5 Haus gewesen. Als er plötzlich weg war, haben die Angehörigen die Polizei angerufen. Die Polizisten haben den Buben etwa eine Stunde später in einer Wohnung gefunden, erklärt Markus Dietrich von der Polizei.
14: Der 4-Jährige ist sofort aus der Wohnung gebracht worden. Er hat angegeben, dass er gegen seinen Willen in die Wohnung gebracht worden ist, woraufhin der 72-Jährige festgenommen worden ist.
13: Die Ermittlungen laufen. Die Polizei kann weitere strafbare Handlungen in der Wohnung derzeit nicht ausschließen. Dass letzte Woche Zehntausende Menschen von Marokko in die spanische Exklave Ceuta gekommen sind, hat einen Streit über den Schutz der EU-Außengrenzen ausgelöst. Die EU-Digitalkommissarin Hanna Virkkunen sagt, dass Tech-Unternehmen wie Meta und TikTok mitschuld an der Krise waren, weil Videos auf den Plattformen gezeigt haben, dass die streng kontrollierten Grenzen angeblich offen sind. Es braucht deshalb Frühwarnsysteme, die soziale Medien besser überwachen, fordert die Digitalkommissarin. Seit Anfang Juni kann man um die Weiterbildungszeit ansuchen, das Nachfolgemodell der Bildungskarenz. Bis Ende Juli hat das AMS 550 Anträge genehmigt, rund 470 Ansuchen sind aber abgewiesen worden. Die meisten deswegen, weil zu früh angesucht worden ist. Im Vergleich zum alten Modell gibt es strengere Kriterien für die Weiterbildungszeit und bei Besserverdienern muss der Arbeitgeber mitzahlen. Für Geringverdiener ist das Modell deutlich attraktiver. Und schon wieder Sprengstoffalarm im Bad Ischlern Nussensee. Nachdem Ende Juli schon einmal Sprengstoff und Kriegsschrott in dem ausgetrockneten See aufgetaucht sind, hat der Entschärfungsdienst jetzt wieder explosives Material sichergestellt. Ein Tiroler hat 4 TNT-Blöcke mit ganzen 8 Kilogramm Sprengstoff gefunden.
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10: Viel Geduld braucht ihr nach wie vor im Reiseverkehr im Außerfern. Es lockert sich aber langsam jetzt auf. Wir schauen zur B179 Fernpassstraße. Bei der Einreise nach Tirol gibt es eine Blockabfertigung beim Grenztunnel Füssen. Bis nach Reutze seid ihr aktuell 30 bis 35 Minuten länger unterwegs. Bei der Ausreise nach Bayern gibt es 10 bis 15 Minuten plus.

0: Wir bleiben noch auf der Fernpassstraße Nassereit Richtung Reute. Bei Nassereit gibt es eine Viertelstunde mehr Fahrzeit. Weiter zur A12 Inntal-Autobahn. Bei der Ausreise nach Deutschland gibt es beim Grenzübergang Kufstein-Kiefersfelden 10 Minuten plus. Und wir schauen noch zur B178 Loferer Straße. In Fahrtrichtung Lofer gibt es bei Schäffau 5 bis 10 Minuten mehr Fahrzeit. Falls ihr noch was seht, Staus und Blitzer, bitte melden. Am besten als Sprachnachricht über die Live-Radio Tirol-App. Vielen Dank und gute Fahrt!
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15: 552, feinen Samstagnachmittag. Niklas Böhme hier. Ab jetzt bin ich für euch im Studio und wir starten rein in den Samstagnachmittag mit dem Tirolwetter. Viel Sonne gibt's heute. Dazu sommerliche 25 bis 30 Grad. In Nordtirol bleiben die Wolken zudem meist harmlos. In Osttirol sind Gewitter wahrscheinlicher. Die Live-Radio-Vorschau. Bis zu heiße 33 Grad stehen morgen Sonntag an. Zudem scheint den ganzen Tag über die Sonne. Am Nachmittag bilden sich dann vor allem im Süden Gewitter.
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15: Da ist jetzt noch ein Staupunkt mit dabei, nämlich auf der B79 Fernpassstraße, Füssen Richtung Nassereit, Vorreute Süd, aktuell ein Plus von 40 Minuten. In die Gegenrichtung vom Grenztunnel Füssen, da läuft es etwas besser, eine Viertelstunde müsst ihr hier mehr einplanen. Falls ihr auch was seht, Staus und Blitzer, bitte jederzeit melden unter der 0512 20 80 85. Dankeschön und gute Fahrt.
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0: Chris de Serendi, Good Old Days.

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1: 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Morgen Sonntag im Wandergebiet Patschakofl. Treffpunkt ist bei der Talstation der Patschakofl-Bahn von 8.30 Uhr bis 10 Uhr. Ab 12.30 Uhr gibt es dann das große Familienabschlussfest. Infos unter wandercup.cc.com. American Football, die Raiders Tirol ebenfalls morgen Sonntag gegen die Paris Musketeers. Ab 16 Uhr im Innsbrucker Tivoli-Stadion. Infos und Tickets auf raiders-tirol.com. 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Nächste Woche am Mittwoch, den 12. August und am Samstag, den 15. 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
2: Wetternachrichten und Verkehr hört ihr jetzt im Update hier auf Live-Radio. Mit Niklas Böhmeier, Sonnenschein und bis zu 30 Grad. Es ist schon sommerlich in Landeck bei sonnigen 26. Selbiges hier in Innsbruck vorm Live-Radio-Sendezentrum. 28 Grad messen wir schon in Kufstein bei Sonnenschein. Und so bleibt's in Nordtirol auch. In Osttirol dagegen werden die Quellwolken am Nachmittag mehr. Hier sind dann auch Gewitter möglich. Die Live-Radio-Vorschau. Heiße 33 Grad und viel Sonne gibt's morgen am Sonntag. Ein richtig klassischer Sommertag. Untertag strahlend blau. Am Nachmittag bilden sich Quellwolken und daraus Gewitter, vor allem im Süden.
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2: Jetzt gibt's die Nachrichten. Es ist genau 2:05.
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5: Mit Sophie Weinhandl. Vorerst gute Nachrichten gibt es vom Waldbrand im Föhrenwald bei St. Egiden am Steinfeld in Niederösterreich. Der am Mittwoch ausgebrochene Brand ist soweit unter Kontrolle. Ein großer Teil der Helfer konnte nach Hause. Seit gestern kämpfen noch etwa rund 30 Feuerwehrleute gegen Glutnester. Brand aus ist aber noch nicht absehbar, heißt es. Beim Feuer im Föhrenwald sind rund 100 Hektar verbrannt. Nach ersten Infos sollen Munitionsteile einer im Zweiten Weltkrieg gesprengten Fabrik den Brand ausgelöst haben. Die nächsten Drohnen sind in Deutschland gesichtet worden. Über einer wichtigen Kaserne in Nordrhein-Westfalen, das bestätigt die Bundeswehr heute. Erst am Dienstag ist am Flughafen Leipzig-Halle eine mit Sprengstoff beladene Drohne entdeckt worden. Die deutsche Regierung spricht von einem Angriff fremder Mächte. Mehrere Verteidigungsexperten verdächtigen Russland. Die Polizei hat einen 4-jährigen Bub in einer Wohnung in Wien gefunden. Der Bub soll von einem 72-Jährigen in die Wohnung gebracht und dort festgehalten worden sein. Zuerst war das Kind mit Angehörigen im Innenhof eines Mehrparteienhauses in Rudolfsheim 5-Haus. Als er plötzlich weg war, haben die Angehörigen die Polizei angerufen. Die Beamten haben das Kind nach Hinweisen etwa eine Stunde später in der Wohnung gefunden. Der 4-Jährige hat gesagt, dass er nicht mit dem Mann mitgehen wollte. Der 72-Jährige ist festgenommen worden. Mit einem lebensgefährlichen Experiment sorgt ein Schweizer Influencer gerade für Aufsehen. Der 27-Jährige isst wortwörtlich einen Besen, Stück für Stück über eine Woche und teilt das im Internet. Ernährungsmediziner schlagen Alarm, weil der Versuch lebensbedrohlich ist und warnen, auf keinen Fall nachmachen.
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2: Und da schauen wir gemeinsam auf Tirols Straßen. Da ist aktuell ein Staupunkt mit dabei. Und zwar auf der B79 Fernpassstraße. Füssen Richtung Nassereit, vor Reute Süd aktuell ein Plus von einer halben Stunde. In die Gegenrichtung vom Grenztunnel Füssen steht hier 25 Minuten. Falls ihr auch was seht, Staus und Blitzer, bitte melden unter der Telefonnummer 0512 20 80 85. Dankeschön und gute Fahrt.
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7: 5:30 Uhr, Niklas Böhme hier mit dem Tirolwetter. Ja, traumhaft am Badesee oder im Lieblingsfreibad. Genießt ihr jetzt die Sonne und da könnt ihr heute auch die Tageskarte komplett auskosten. In Nordtirol bleibt es nämlich bis in den Abend strahlend blau. Osttirol ist da heute dagegen etwas gewitteranfälliger. Die Live-Radio-Vorschau, klassischer Sommertag morgen am Sonntag. Viel Sonne und 27 bis 33 Grad. Am Nachmittag entwickeln sich Gewitter.
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7: Immer noch mehr los auf der B79 Fernpassstraße. Fürs Neustrand Assereit vor Reute Süd ein Plus von 20 Minuten. In die Gegenrichtung vorm Grenztunnel Füssen lasst ihr 25 Minuten liegen. Eure frisch entdeckten Staus und Blitzer bitte melden. Am besten geht das als Sprachnachricht über die Live-Radio Tirol App. Dankeschön.
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2: Schönen Nachmittag auf Live-Radio. Niklas Böhme hier jetzt mit dem Tirolwetter. Was ist das für ein Traum auf der Samstag? Strahlender Sonnenschein momentan in Lermoos bei 27, in Innsbruck bei 28 oder in Gramsach bei 29 Grad. Und so bleibt es in Nordtirol auch sonnig und trocken. In Osttirol dagegen sind Gewitter heute wahrscheinlicher. Die Live-Radio-Vorschau, sommerlichter Sonntag, wie fast jeder Tag in dieser Woche, verläuft auch der Sonntag. Viel Sonne und heiße 33 Grad bis über Mittag, dann am Nachmittag entstehen Wärmegewitter. Hier bei uns gibt's jetzt die Weltnachrichten. Es ist genau 3:05.
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4: Mit Sophie Weinhandl. Viele Autofahrerinnen und Autofahrer ärgern sich derzeit über die Spritpreise. Sinkende Rohölpreise kommen nämlich weiter nicht oder nur sehr langsam an den Zapfsäulen an. Vor der Fahrt in den Urlaub lohnt es sich deshalb, die Tankstopps bewusst zu planen. Wer nach Italien fährt, sollte noch vorher voll tanken. Günstiger tanken ist aber weiter nicht in Sicht, sagt Dominik Graf vom ÖAMTC.
5: Eine einzige Lösung, die wirklich nachhaltig auch Sinken der Spritpreise wieder mit sich bringen würde, wäre wirklich ein nachhaltiger Frieden im Nahen Osten. Es dauert dann zwar auch wieder wahrscheinlich ein bisschen, bis die günstigen Spritpreise dann auch tatsächlich an den Tankstellen sichtbar sind. Der Rohölpreis, der ist doch ausschlaggebend und hier muss man wahrscheinlich warten, bis sich die Gesamtlage wieder beruhigt.
4: Noch ein Hinweis zu Kroatien, da wird es voraussichtlich am Dienstag neue Spritpreise geben, berichten kroatische Sender. Benzin wird leicht billiger, Diesel dagegen teurer. In Ungarn soll ein ehemaliger Höchstgerichtspräsident, András Bárka, neuer Staatspräsident werden. Das hat die Partei von Ministerpräsident Péter Madyar heute bekannt gegeben. Der versucht, die alten Strukturen unter seinem Vorgänger Orbán aufzubrechen. András Bárka war unter Orbán als Präsident des obersten Gerichtshofs abgesetzt worden. Beobachter sagen, weil er die Regierung kritisiert hatte. Bárka soll am Dienstag im Parlament gewählt werden. Vorerst gute Nachrichten gibt es vom Waldbrand im Föhrenwald bei St. Egiden am Steinfeld in Niederösterreich. Der am Mittwoch ausgebrochene Brand ist soweit unter Kontrolle. Ein großer Teil der Helfer konnte nach Hause. Seit gestern kämpfen noch etwa rund 30 Feuerwehrleute gegen Glutnester. Brandaus ist aber noch nicht absehbar, heißt es. Beim Feuer im Föhrenwald sind rund 100 Hektar verbrannt. Nach ersten Infos sollen Munitionsteile einer im Zweiten Weltkrieg gesprengten Fabrik den Brand ausgelöst haben. Und noch ein Waldbrand wütet an einem beliebten Urlaubsziel vieler Österreicher. Am Westufer des Gardasees mussten in der Nacht hunderte Menschen evakuiert werden, weil die Flammen nah an bewohnte Gebiete in Tignale gekommen sind. Der Wind und die extreme Dürre machen das Löschen gerade schwer. Verletzt ist laut aktuellen Infos niemand.
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2: Unfall passiert auf der A12 Inntal-Autobahn, Landeck Richtung Innsbruck. Im Robbener Tunnel hat es gekracht, der ist deshalb aktuell gesperrt. Plant ihr auf jeden Fall mehr Zeit ein, die Einsatzkräfte sind bereits vor Ort. Und wir schauen noch zum Reiseverkehr auf die B979 Fernpassstraße. Fürs Richtung Nassereit vor Reute Süd lasst ihr eine Viertelstunde liegen. In die Gegenrichtung vorm Grenztunnel Füssen sind es aktuell 20 Minuten. Eure frisch entdeckten Staus und Blitzer bitte melden, die Telefonnummer direkt hier ins Live-Radio-Verkehrszentrum ist die 0512 20 80 85. Gute Fahrt.
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12: Der Samstagnachmittag auf Live-Radio mit mir, Niklas Böhme, und jetzt mit dem Tirolwetter. Es ist 3:55. Ein Eis jetzt am Nachmittag ist bei der Hitze doch perfekt, oder? Um die 30 Grad messen wir, dazu bleibt es in Nordtirol meist bis in den Abend sonnig. In Osttirol entwickeln sich Gewitter häufiger. Die Live-Radio-Vorschau, der Sonntag wird klassisch sommerlich, heiße 33 Grad und viel Sonne bis über Mittag, dann entstehen Hitzegewitter.
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12: Da schauen wir gleich zum Unfall auf die A12 Inntal-Autobahn. Landweg Richtung Innsbruck, im Robbener Tunnel hat es gekracht. Mittlerweile ist die Unfallstelle geräumt, plant hier dennoch in beide Richtungen 10 Minuten mehr ein. B79, Wandpassstraße, Füssen Richtung Nassereit, Vorreute Süd, aktuell ein Plus von 10 Minuten. In die Gegenrichtung vorm Grenztunnel Füssen steht hier 20 Minuten laut Live-Radio-Echtzeitmessung. Sonst läuft, falls ihr was seht, Staus und Blitzer, bitte jederzeit melden unter der 0512 20 80 85. Dankeschön.
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8: Kurz vor vier, ihr hört Live-Radio mit mir, Niklas Böhme, und jetzt mit dem Info-Update. Und der Starber mit dem Tirolwetter. Sonnenschein und heiße 28 Grad in Haimingen, 29 in Innsbruck und 27 messen wir jetzt in Lienz in Nordtirol.
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8: Kurz vor vier, ihr hört Live-Radio mit mir, Niklas Böhme, und jetzt mit dem Info-Update. Und der Starber mit dem Tirolwetter. Sonnenschein und heiße 28 Grad in Haimingen, 29 in Innsbruck und 27 messen wir jetzt in Lienz. In Nordtirol bleibt es auch meist bis in den Abend sonnig.

0: Ziel sein. Der 18-Jährige hat der Polizei mittlerweile auch gestanden, den 29-jährigen Wiener umgebracht zu haben. In Bulgarien ist heute eine mit Sprengstoff beladene Drohne in ein Feld gekracht. Gut einen Kilometer von der Transbalkan-Gasleitung entfernt, sagt der bulgarische Ministerpräsident. Das NATO-Land will jetzt mehr tun, um Drohnen an der Grenze zu Rumänien und zur Türkei zu erkennen und vom Himmel zu holen. Auch Deutschland hat nach dem Drohnenvorfall in Leipzig einen neuen Wachposten eingerichtet, der Drohnen früher erkennen soll. Für die neuen AHS-Oberstufenfächer Medien und Demokratie und KI laufen die Vorbereitungen auf Hochtouren. Die neuen Fächer sind ja ab dem übernächsten Schuljahr geplant. Trotz der knappen Vorbereitungszeit sollen bis dahin die Schulbücher fertig und die Lehrer ausgebildet sein. Möglich soll das unter anderem sein, weil die Bücher schneller bestellt und gedruckt werden als üblich. Erste Lehrerfortbildungen gibt es schon ab diesem Herbst. Auf Mallorca demonstrieren die Menschen wieder gegen den Massentourismus. Erst vor 2 Wochen hat es in der Hauptstadt Palma eine Demo gegeben, weil Einheimische wegen der vielen Urlauber immer mehr in Wohnungsnot kommen. Jetzt sind tausende Menschen im Westen der Insel auf die Straße gegangen.
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2: Da schauen wir zum Reiseverkehr auf die B79 Fernpassstraße, Fürstenrichtung Nassereit, Vorreute Süd, aktuell ein Plus von 10 Minuten. In die Gegenrichtung vom Grenztunnel Füssen 20 Minuten mehr. Und gerade reingekommen von der Polizei, zu dem Reiseverkehr kommt jetzt auch noch ein Unfall im Gemeindegebiet von Heiterwang in Richtung Nassereit. Da ist der rechte Fahrstreifen aktuell gesperrt, plant ihr etwas mehr Zeit ein. Falls ihr auch was seht, Stau und Blitzer bitte jederzeit melden. Am besten geht das als Sprachnachricht über die Live-Radio Tirol App. Gute Fahrt.
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5: Feinen Samstagnachmittag, ihr hört Live-Radio mit Niklas Böhme. Servus! Und es bleibt fein, hören wir jetzt im Tirolwetter. Die Wolken bleiben im Nordtirol meist harmlos, in Osttirol dagegen entstehen teilweise Gewitter. Die Live-Radio-Vorschau, klassischer Sommertag, morgen am Sonntag, viel Sonne bis in den Nachmittag, dann ziehen Quellwolken und mit ihnen Gewitter auf, das bei 27 bis 33 Grad. Der Montag wird unbeständig, ab Dienstag gibt's aber wieder viel Sonne in der neuen Woche.
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5: Und da schauen wir gleich zum Unfall auf die B79 Fernpassstraße. Bei Halterwang hat es da gekracht, die Straße ist ja aktuell in beide Richtungen gesperrt, plant hier auf jeden Fall mehr Zeit ein, die Dauer der Sperre ist leider noch nicht bekannt. Falls ihr auch was seht, Staus und Blitzer, bitte melden, die Telefonnummer direkt hier. Ins Live-Radio-Verkehrszentrum ist die 0512 20 80 85.
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0: Nico Santos, Optimist.

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1: Tirol wandert wieder beim CC Wandercup. Morgen Sonntag im Wandergebiet Patschakofl. Treffpunkt ist bei der Talstation der Patschakofl-Bahn von 8.30 Uhr bis 10 Uhr. Ab 12.30 Uhr gibt's dann das große Familienabschlussfest. Infos unter wandercup.cc.com. American Football, die Raiders Tirol ebenfalls morgen Sonntag gegen die Paris Musketeers. Ab 16 Uhr im Innsbrucker Tivoli-Stadion. Infos und Tickets auf raiders-tirol.com. Und die Girlgroup Cat's Eye mit ihrem Film Cat's Eye Wild Hearts im Metropolkino in Innsbruck. Nächste Woche am Mittwoch, den 12. August und am Samstag, den 15. August. Alle weiteren Infos und Tickets gibt's unter www.metropol-kino.at.
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8: Kurz vor 5, jetzt gibt's alles, was ihr für den späten Samstagnachmittag braucht, hier auf Live-Radio. Und der Start mit dem Tirolwetter mit mir, Niklas Böhme. Und da gibt's Sonnenschein. Ja, in Nordtirol bleibt's auch sonnig, so wie jetzt in Imst, Innsbruck oder in Meierhofen bei jetzt knapp unter 30 Grad. Osttirol ist dagegen heute etwas gewitteranfälliger. Die Live-Radio-Vorschau. Morgen am Sonntag gibt's wieder viel Sonne und bis zu heiße 33 Grad. Am Nachmittag bilden sich dann vor allem im Süden Gewitter. Der Montag wird unbeständig. Ab Dienstag gibt's dann aber wieder viel Sonne in der neuen Woche.
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8: Wir schalten jetzt weiter in die Nachrichtenredaktion. Es ist in wenigen Sekunden 5 Minuten vor 5.
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11: Mit Sophie Weinhandl. Um Mitarbeiter auf den Autobahnen bei Pannen oder Mäharbeiten zu schützen, testen ASFINAG und ÖAMTC derzeit das System Collision Eye. Dabei berechnet ein KI-gestütztes Kamerasystem in Echtzeit, ob ein ankommendes Fahrzeug gegen das Fahrzeug der Pannenhelfer oder der ASFINAG-Arbeiter zu krachen droht. Was dann genau passiert, erklärt uns Wolfgang Dohmann vom heimischen Hersteller Eis.
12: Wenn ein Fahrzeug auf Kollisionskurs ist,

0: Wir hupen den an. Sollte sich die Fahrt des Fahrers in Richtung unseres Fahrzeugs fortsetzen, dann warnen wir im zweiten Schritt auch die Mitarbeiter, die dort arbeiten.
1: Die Erfahrungen bisher seien sehr positiv. Auch andere europäische Länder wie Frankreich, Deutschland, Finnland oder die Slowakei setzen schon auf das System. Der 18-jährige Mordverdächtige, der in Lang-Enzersdorf einen 29-Jährigen umgebracht haben soll, muss in U-Haft. Das hat heute das Landesgericht Korneuburg entschieden. Es dürfte ein Hassverbrechen wegen der vermuteten Homosexualität des Opfers gewesen sein. Der Verdächtige soll der sogenannten Pedo-Hunter-Szene angehören, die vor allem homosexuellen Menschen unterstellt, dass sie pädophil seien. Der 18-Jährige hat der Polizei mittlerweile auch gestanden, den 29-jährigen Wiener umgebracht zu haben. Gleich zwei Waldbrände haben heute die Feuerwehren im Salzburger Lungau beschäftigt. Ein Feuer ist schon in der Nacht in steilem Gelände entdeckt worden. Gegen Mittag haben die Feuerwehrleute dann Brand ausgeben können. Noch schwieriger zu löschen ist aber wenige Kilometer entfernt ein zweiter Brand in einer Felswand. Bis Mittag hat die Feuerwehr über 40 Lösch- und Transportflüge gezählt. Zusätzlich hilft die Bergrettung mit Löschrucksäcken. Um den Marsboden besser zu untersuchen, hat die NASA bei der neuesten Generation der Mars-Helikopter einen Umhang montiert. Darin versteckt ist eine Radarantenne, die während des Flugs bis zu 5 Meter tief in den Boden schauen kann, speziell um Wassereis am roten Planeten zu entdecken. Die ersten der neuen Helikoptersonden will die NASA bis in 2 Jahren zum Mars bringen.
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3: Unfall passiert auf der B79 Fernpassstraße. Bei Heiterwang hat es gekracht. Die Straße ist ja aktuell in beide Richtungen komplett gesperrt. Plant ihr auf jeden Fall erheblich mehr Zeit ein. Die Dauer der Sperre ist leider noch nicht bekannt. Sonst läuft es auf Tirols Straßen. Falls ihr was seht, Staus und Blitzer, bitte jederzeit melden unter der 0512 20 80 85.
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14: Hallo. Live-Radio hier. 5:30 mit Wetter und Verkehr. Und mit mir, Niklas Böhme. Und da wird's fein. Oder es ist schon fein. Es geht nämlich sonnig und warm in Richtung Samstagabend. In Osttirol sind später vereinzelt Gewitter mit dabei. In Nordtirol bleibt's meist trocken. Die Live-Radio-Vorschau, sommerlichter Sonntag, viel Sonne und im Tagesverlauf bilden sich dann Hitzegewitter. Der Montag wird vorübergehend unbeständig, ab Dienstag gibt's dann aber wieder viel Sonne.
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14: Immer noch gesperrt nach einem Unfall ist die B179 Fernpassstraße. Bei Heiterwang hat's gekracht. Die Straße ist hier aktuell in beide Richtungen gesperrt. Plant auf jeden Fall mehr Zeit ein. Die Dauer der Sperre ist noch nicht bekannt. Momentan besteht eine Umleitung durchs Ortsgebiet von Heiterwang. Sonst läuft's auf Tirolstraßen. Eure frisch entdeckten Staus und Blitzer bitte melden. Am besten geht das als Sprachnachricht über die Live-Radio-Tirol-App.
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13: Samstagabend, ihr hört Live-Radio mit mir, Niklas Böhme. Schön, dass ihr da seid. Jetzt gibt's euer Info-Update und da starten wir mit dem Tirolwetter. Ja, die Grillerei bleibt trocken heute. Jedenfalls in Nordtirol, wie jetzt zum Beispiel in Imst bei sonnigen 28 oder in Innsbruck bei 29 Grad. Selbiges auch beim Grillanheizen in der Sonne in Jenbach. Osttirol ist dagegen heute etwas gewitteranfälliger. Die Live-Radio-Vorschau, ein klassischer Sommertag, wie wir es jetzt schon fast gewohnt sind, wird der morgige Sonntag, wieder viel Sonne und über 30 Grad bis nach Mittag. Dann entstehen diesmal vor allem im Süden Gewitter. Der Montag wird vorübergehend unbeständig, ab Dienstag gibt es aber wieder viel Sonne in der neuen Woche.
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13: 5 vor 6 ist es.
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14: Mit Sophie Weinhandl. Immer wieder passieren Auffahrunfälle, bei denen Auto- oder Lkw-Fahrer auf den Autobahnen Fahrzeuge von Pannenhelfern oder Straßenarbeitern übersehen. Um die Mitarbeiter bei ihren Einsätzen zu schützen, testen ÖAMTC und ASFINAG derzeit Collision Eye, ein KI-gestütztes Warnsystem aus Niederösterreich, das den Ankommen

0: Kamera auf sie aufpasst. Bei beiden Organisationen ist es auch so, dass kein einziges Fahrzeug, wo ein Collisioner im Einsatz ist, bis jetzt in einen Unfall verwickelt wurde.
1: Auch andere europäische Länder wie Frankreich, Deutschland, Finnland oder die Slowakei nutzen Collision Eye bereits. Erste Systeme wurden auch in die USA und nach Kanada geliefert. In Ungarn soll ein ehemaliger Höchstgerichtspräsident, András Baka, neuer Staatspräsident werden. Das hat die Partei von Ministerpräsident Peter Madja heute bekannt gegeben. Der versucht, die alten Strukturen unter seinem Vorgänger Orbán aufzubrechen. András Baka war unter Orbán als Präsident des obersten Gerichtshofs abgesetzt worden. Beobachter sagen, weil er die Regierung kritisiert hatte. Baka soll am Dienstag im Parlament gewählt werden. Zehntausende sind heute durch die Innenstadt von Prag gezogen, um gleiche Rechte für sexuelle Minderheiten in Tschechien zu fordern. Am Anfang der Parade haben die Teilnehmer der Opfer des Anschlags am Christopher Street Day in Berlin gedacht. Vor 2 Wochen ist dort ein islamistischer Attentäter in eine Menschengruppe gefahren und hat dabei eine Frau getötet und über 30 Menschen verletzt. Mittlerweile 200 Menschen mussten in Tignale am Westufer des Gardasees wegen eines Waldbrandes evakuiert werden. Das Feuer ist gestern Abend ausgebrochen und einigen Wohnhäusern nahegekommen. Die Dürre und starker Wind machen das Löschen noch immer schwer.
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3: Damals gute Nachrichten für die B79 Fernpassstraße. Nach einem Unfall bei Heiterwang ist die Straße jetzt wieder beidseitig befahrbar. Der Stau löst sich auf, plant jetzt noch ungefähr 10 Minuten in beide Richtungen mehr ein. Und auch sonst läuft es auf Tirols Straßen. Falls euch was ins Auge sticht, Staus und Blitzer, bitte melden die Telefonnummer direkt hier. Ins Live-Radio-Verkehrszentrum ist die 0512 20 80 85. Dankeschön und gute Fahrt.
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9: 6:35 ist Tirolwetterzeit hier bei Live Radio. Mit Niklas Böhme und es bleibt fein. Die Wolken in Nordtirol sind meist harmlos. In Osttirol dagegen können noch vereinzelt Gewitter entstehen. Die Live-Radio-Vorschau, klassischer Sommertag morgen am Sonntag. Viel Sonne bis in den Nachmittag, dann ziehen Quellwolken und mit ihnen auch Gewitter auf. Das alles bei heißen 27 bis 33 Grad. Der Montag wird unbeständig, ab Dienstag gibt es dann aber wieder viel Sonne.
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9: Ein Startpunkt, das ist da jetzt noch mit von der Partie. Und zwar auf der B179 Fernpassstraße, Nassereit Richtung Füssen vom Grenztunnel. Bei der Ausreise nach Deutschland aktuell ein Plus von einer Viertelstunde. Sonst läuft's mittlerweile auf Tirols Straßen. Falls ihr was seht, Staus und Blitzer, bitte melden unter der 0512 20 80 85. Dankeschön.
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10: Wetternachrichten und Verkehr gibt es jetzt im Update. Ihr hört Live-Radio mit mir, Niklas Böhme. Feinen Samstagabend mit Sonnenschein. Ja, in Nordtirol bleibt es auch klar. In Lengenfeld bei 24, Innsbruck bei 28 oder in Kirchberg bei sonnigen 26 Grad. Osttirol ist etwas wolkiger. Die Live-Radio-Vorschau. Morgen am Sonntag wieder viel Sonne und heiße 33 Grad. Am Nachmittag bilden sich dann vor allem im Süden Gewitter. Der Montag wird unbeständig, ab Dienstag gibt's aber wieder viel Sonne für die neue Woche. Hier gibt's jetzt die Weltnachrichten, es ist genau 7:05.
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12: Mit Sophie Weinhandl. Hohe Kosten und steigender weltweiter Wettbewerb. Jedes vierte Industrieunternehmen denkt darüber nach, Österreich zu verlassen. Das steht im aktuellen Industrieradar der Wirtschaftskammer. Dabei schätzen die Firmen gleichzeitig die Vorteile Österreichs. Conny Diebald.
13: Dazu zählen für viele Unternehmen Standortvorteile wie zuverlässig Energie zu bekommen, verlässliche Internetleitungen oder Straßen sowie dass Österreich Forschung fördert. Die Nachteile werden aber immer größer. Die Unternehmen klagen über hohe Lohnkosten. Besonders negativ werden auch die Energiepreise und eine hohe Steuer- und Abgabenbelastung bewertet. Vor allem die Konkurrenz aus China und den USA macht den Firmen Kopfweh. 8 von 10 glauben, dass das eine der größten Herausforderungen der kommenden 3 bis 5 Jahre werden wird.
12: Um die Probleme anzugehen, setzen die Unternehmen auf Sparprogramme, automatisieren oder digitalisieren Arbeitsschritte. Die mit Sprengstoff beladene Drohne, die heute in Bulgarien niedergegangen und in einem Feld explodiert ist, dürfte von der Ukraine gekommen sein. Das lassen erste Untersuchungen vermuten. Die bulgarische Regierung geht von einem unabsichtlichen Zwischenfall aus. Die Drohne hat keine Opfer oder Schäden an Gebäuden gefordert. Bulgarien verstärkt jetzt trotzdem seine Überwachung in der Luft. Immer wieder passieren Auffahrunfälle, bei denen Auto- oder Lkw-Fahrer Fahrzeuge von Pannenhelfern oder Straßen

0: Das Beben der Stärke 3,5 hat Gläser klirren und Möbel rütteln lassen. Auch ein lautes Grollen war teilweise zu hören.
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2: Da ist es jetzt ruhig, wir schauen gut aus auf Tirolstraßen, läuft momentan alles nach Plan. Falls ihr was seht, Staus und Blitzer, bitte melden. Am besten geht das als Sprachnachricht über die Live-Radio-Tirol-App. Gute Fahrt.
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1: Tirol wandert wieder beim CC Wandercup. Morgen Sonntag im Wandergebiet Patschakofl. Treffpunkt ist bei der Talstation der Patschakofl-Bahn von 8.30 Uhr bis 10 Uhr. Ab 12.30 Uhr gibt es dann das große Familienabschlussfest. Infos unter wandercup.cc.com. American Football, die Raiders Tirol ebenfalls morgen Sonntag gegen die Paris Musketeers. Ab 16 Uhr im Innsbrucker Tivoli-Stadion. Infos und Tickets auf raiders-tirol.com. Und die Girl Group Cat's Eye mit ihrem Film Cat's Eye Wild Hearts im Metropolkino in Innsbruck. Nächste Woche am Mittwoch, den 12. August und am Samstag, den 15. August. Alle weiteren Infos und Tickets gibt's unter www.metropol-kino.at.
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5: 5:08, Niklas Böhme hier mit dem Tirolwetter. Ja, fein, es geht richtig sonnig und warm durch den Samstagabend. Die Live-Radio-Vorschau, sommerlichter Sonntag, viel Sonne im Tagesverlauf, bilden sich dann Hitzegewitter. Der Montag wird vorübergehend unbeständig, ab Dienstag gibt's dann aber wieder viel Sonne.
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5: Und auch da sind wir schnell durch, es läuft, falls ihr was seht, 0512 20 80 85.
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5: Kurz vor 8 am Samstag. Eure Abendinfos gibt's jetzt hier auf Live-Radio mit mir, Niklas Böhmer. Servus. Ja, richtig gemütlich ist heute der Samstagabend. Feine 24 Grad messen wir jetzt in Reute, 26 in Innsbruck und 25 noch in Lienz. Überall bei blauem Himmel. Die Nacht bleibt ruhig. Die Live-Radio-Vorschau. Ein klassischer Sommertag, wie wir es ja jetzt schon fast gewohnt sind, wird der morgige Sonntag. Viel Sonne und wieder über 30 Grad bis Nachmittag. Dann entstehen diesmal vor allem im Süden des Landes Gewitter. Der Montag wird unbeständig, ab Dienstag gibt es dann aber wieder viel Sonne für die neue Woche. Und hier gibt es jetzt die Weltnachrichten, es ist genau 5 Minuten vor 8.
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6: Mit Sophie Weinhandl. Ein 42-jähriger Mann, der eine 33-jährige Frau vergewaltigt haben soll, ist gestern noch am Tatort in Wien-Meidling festgenommen worden. Die Frau hat sich mit ihm getroffen, weil er noch Geld von ihr wollte. Er soll sie dann in der Wohnung bedroht und zum Sex genötigt haben. Die Frau hat sich ein Küchenmesser gegriffen und ist geflüchtet. Die Polizei ist mit der Sondereinheit Vega angerückt. Der Mann musste in eine Sicherheitszelle gebracht werden, weil er sich so aggressiv verhalten hat. Wenige Stunden später hat die Polizei in Meidling einen 40-Jährigen wegen versuchter Vergewaltigung festgenommen. Serbien und die Ukraine wollen in Zukunft zusammenarbeiten. Das haben der ukrainische Präsident Zelensky und sein serbischer Amtskollege Vucic heute in Belgrad vereinbart. Bei Landwirtschaft und Lebensmittelsicherheit soll es ein Freihandelsabkommen geben. Bis Ende des Jahres soll der Deal fertig sein. Und das, obwohl Serbien als Russland treu gilt. Österreich wird für immer mehr Industrieunternehmen unattraktiv. Jedes vierte Industrieunternehmen denkt darüber nach, wegzugehen, zeigt das aktuelle Industrieradar der Wirtschaftskammer. Zwar schätzen die Firmen die Vorteile Österreichs, wie die sichere Energieversorgung, eine verlässliche Infrastruktur oder Förderungen, aber vor allem die hohen Kosten setzen die Firmen unter Druck. Viele reagieren mit Sparprogrammen. Die Wirtschaftskammer fordert, dass die Lohnnebenkosten gesenkt werden. Auf Mallorca demonstrieren die Menschen wieder gegen den Massentourismus. Erst vor 2 Wochen hat es in der Hauptstadt Palma eine Demo gegeben, weil Einheimische wegen der vielen Urlauber immer mehr in Wohnungsnot kommen. Jetzt sind tausende Menschen im Westen der Insel auf die Straße gegangen.
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5: Da schon mal gut aus. Auf Tirols Straßen läuft jetzt um 8:15 alles nach Plan. Ich wünsche euch jetzt noch eine gute und vor allen Dingen sichere Fahrt in die Nacht hinein. Hier geht's jetzt weiter mit DJ Enrico Ostendorf. Feinen Samstagabend.
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1: Tiffany Harris, Vertigo.
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